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1: Glücklich seid ihr, die ihr in Armut lebt, denn euch wird das Reich Gottes geschenkt. Glücklich seid ihr, die ihr jetzt hungert, denn ihr werdet satt werden. Glücklich seid ihr, die ihr jetzt weint, denn die Zeit wird kommen, in der ihr vor Freude lachen werdet. Glücklich seid ihr, die ihr gehasst und ausgeschlossen und verspottet und verflucht werdet, weil ihr zum Menschensohn gehört. Wenn das geschieht, dann freut euch, springt vor Freude, denn im Himmel erwartet euch eine große Belohnung.
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0: Der Spruch des Tages.
1: Ja, ich rede nicht gern über den Tod. Die wenigsten tun das. Wir planen lieber den nächsten Urlaub oder das Wochenende, als daran zu denken, dass unser Leben einmal endet. Paulus denkt anders. Er schreibt, denn Christus ist mein Leben, aber noch besser wäre es, zu sterben und bei ihm zu sein. Das ist keine Todessehnsucht. Es ist die Hoffnung eines Menschen, der weiß, dass der Tod nicht das Ende ist. Paulus fürchtet nicht den Tod, weil er auf Jesus vertraut. Gerade deshalb kann er das Leben hier als Geschenk annehmen, ohne sich daran klammern zu müssen. Wie würde sich dein Leben verändern, wenn die Hoffnung auf Jesus größer wäre als deine Angst vor dem, was kommt?
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1: Blinde sehen, Gelähmte gehen, Aussätzige werden geheilt, Taube hören, Tote werden auferweckt und den Armen wird die gute Botschaft verkündet. Glücklich sind die, die keinen Anstoß an mir nehmen.
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1: Ich bin Jerome Nussbaum. In Thüringen könnte es nach der Vorstellung von AfD-Fraktionschef Höcke einen Schulterschluss mit BSW-Gründerin Sarah Wagenknecht geben. In einem Video bietet Höcke an, ihr die Hand zu reichen und sie zur Ministerpräsidentin machen zu wollen.
2: Er nimmt Bezug zur Landtagswahl in Sachsen-Anhalt und ruft Wagenknecht auf, davor in Thüringen ein neues Kapitel in der Parteiengeschichte aufzuschlagen. Das BSW ist in Erfurt Teil der Brombeer-Koalition. Zuvor hatte Wagenknecht in Sachsen-Anhalt signalisiert, ihre Partei könnte einem AfD-Ministerpräsidenten in Magdeburg zur Macht verhelfen, durch Enthaltung im entscheidenden Wahlgang. Gleichzeitig wurde ein Widerspruch von Thüringens Regierungschef Vogt gegen Aberkennung seines Doktortitels abgewiesen. Höcke will nun ein neues Misstrauensvotum gegen ihn starten. Noah Ulrich, Redaktion.
1: In Berlin erinnert seit gestern ein temporärer Gedenkort zum 65. Jahrestag des Mauerbaus an die deutsche Teilung. Die Installation wurde vom regierenden Bürgermeister Wegner und Kulturstaatsminister Weimar eröffnet. Wegner sagte, die Mauer sei eine schreckliche Zäsur für Berlin, Europa und die Welt gewesen. Die Installation am Brandenburger Tor ist rund 3 Meter hoch und 30 Meter lang. Sie bleibt bis kommenden Montag stehen. Heute gibt es die offizielle Gedenkfeier zum Mauerbau in Berlin. Vor der geplanten Reform der Nachrichtendienste hat Kanzleramtschefin Waken klargestellt, dass die Aufgabenbereiche etwa des BND und der Polizei getrennt bleiben. Dies versicherte sie am Abend in der ARD.
3: Demnach werde das Trennungsgebot auch nach der gestern von der Bundesregierung verabschiedeten Reform eingehalten. Künftig könnten die Nachrichtendienste aber in bestimmten Fällen eingreifen, in denen die Polizei oder andere Behörden nicht tätig werden könnten, so Waken. Dies sei geboten, um Gefahren rechtzeitig erkennen und abwenden zu können. Vorgesehen ist unter anderem, dass BND und Verfassungsschutz künftig mehr Daten sammeln und auswerten. Sie sollen etwa auch Hackerattacken durch Gegenangriffe bekämpfen dürfen. Ulrike Klein, Redaktion.
1: Faszinierende Bilder aus Mallorca gehen um die Welt. Hunderttausende haben auf der Baleareninsel am Abend die totale Sonnenfinsternis mitverfolgt. Kurz vor Sonnenuntergang schimmerte nur noch ein leuchtender Kranz über dem Mittelmeer. Zahlreiche Menschen beobachteten das Spektakel etwa von Booten aus. In Deutschland waren unter anderem das Tempelhofer Feld in Berlin und der Münchner Olympiapark voller Zuschauer. Dort erreichte die partielle Sonnenfinsternis kurz nach 20 Uhr ihren Höhepunkt. Eine totale Verdunkelung wird es in Deutschland erst wieder 2081 geben. Bei der Schwimm-EM in Paris hat es eine weitere Goldmedaille für Deutschland gegeben. Johannes Liebmann gewann am Abend das Finale über 800 Meter Freistil und stellte dabei gleichzeitig einen neuen Europarekord auf. Gold gab es auch noch bei der Reitsport-WM in Aachen für die Dressurreiter um Isabel Werth.
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1: Die Temperaturen liegen im Moment in Köln und in Bonn bei 18 Grad. 13 messen wir in Hamburg, 14 in Bremen, Berlin und auch in Dresden. Frankfurt am Main 18 Grad, Stuttgart 17, München und Erfurt 15 und Münster 17 Grad. Heute gibt es im äußersten Nordosten ein paar hohe Wolkenfelder. Ansonsten ist es meist wolkenlos und die Sonne scheint. Von Nordost nach Südwest erwarten wir Höchstwerte zwischen 27 und 37 Grad. Morgen wird es dann wieder freundlich sein mit viel Sonnenschein. Es soll trocken bleiben bei maximal 31 bis 38 Grad.
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1: Ich bin Jerome Nussbaum. In Thüringen könnte es nach der Vorstellung von AfD-Fraktionschef Höcke einen Schulterschluss mit BSW-Gründerin Sarah Wagenknecht geben. In einem Video bietet Höcke an, ihr die Hand zu reichen und sie zur Ministerpräsidentin machen zu wollen.
2: Er nimmt Bezug zur Landtagswahl in Sachsen-Anhalt und ruft Wagenknecht auf, davor in Thüringen ein neues Kapitel in der Parteiengeschichte aufzuschlagen. Das BSW ist in Erfurt Teil der Brombeer-Koalition. Zuvor hatte Wagenknecht in Sachsen-Anhalt signalisiert, ihre Partei könnte einem AfD-Ministerpräsidenten in Magdeburg zur Macht verhelfen, durch Enthaltung im entscheidenden Wahlgang. Gleichzeitig wurde ein Widerspruch von Thüringens Regierungschef Vogt gegen Aberkennung seines Doktortitels abgewiesen. Höcke will nun ein neues Misstrauensvotum gegen ihn starten. Noah Ulrich, Redaktion.
1: In Berlin erinnert seit gestern ein temporärer Gedenkort zum 65. Jahrestag des Mauerbaus an die deutsche Teilung. Die Installation wurde vom regierenden Bürgermeister Wegner und Kulturstaatsminister Weimar eröffnet. Wegner sagte, die Mauer sei eine schreckliche Zäsur für Berlin, Europa und die Welt gewesen. Die Installation am Brandenburger Tor ist rund 3 Meter hoch und 30 Meter lang. Sie bleibt bis kommenden Montag stehen. Heute gibt es die offizielle Gedenkfeier zum Mauerbau in Berlin. Vor der geplanten Reform der Nachrichtendienste hat Kanzleramtschefin Waken klargestellt, dass die Aufgabenbereiche etwa des BND und der Polizei getrennt bleiben. Dies versicherte sie am Abend in der ARD.
3: Demnach werde das Trennungsgebot auch nach der gestern von der Bundesregierung verabschiedeten Reform eingehalten. Künftig könnten die Nachrichtendienste aber in bestimmten Fällen eingreifen, in denen die Polizei oder andere Behörden nicht tätig werden könnten, so Waken. Dies sei geboten, um Gefahren rechtzeitig erkennen und abwenden zu können. Vorgesehen ist unter anderem, dass BND und Verfassungsschutz künftig mehr Daten sammeln und auswerten. Sie sollen etwa auch Hackerattacken durch Gegenangriffe bekämpfen dürfen. Ulrike Klein, Redaktion.
1: Faszinierende Bilder aus Mallorca gehen um die Welt. Hunderttausende haben auf der Baleareninsel am Abend die totale Sonnenfinsternis mitverfolgt. Kurz vor Sonnenuntergang schimmerte nur noch ein leuchtender Kranz über dem Mittelmeer. Zahlreiche Menschen beobachteten das Spektakel etwa von Booten aus. In Deutschland waren unter anderem das Tempelhofer Feld in Berlin und der Münchner Olympiapark voller Zuschauer. Dort erreichte die partielle Sonnenfinsternis kurz nach 20 Uhr ihren Höhepunkt. Eine totale Verdunkelung wird es in Deutschland erst wieder 2081 geben. Bei der Schwimm-EM in Paris hat es eine weitere Goldmedaille für Deutschland gegeben. Johannes Liebmann gewann am Abend das Finale über 800 Meter Freistil und stellte dabei gleichzeitig einen neuen Europarekord auf. Gold gab es auch noch bei der Reitsport-WM in Aachen für die Dressurreiter um Isabel Wert.
0: Die Nachrichten wurden bereitgestellt von Radio Aktuell. 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
1: Die Temperaturen liegen im Moment in Köln und in Bonn bei 18 Grad. 13 messen wir in Hamburg, 14 in Bremen, Berlin und auch in Dresden. Frankfurt am Main 18 Grad, Stuttgart 17, München und Erfurt 15 und Münster 17 Grad. Heute gibt es im äußersten Nordosten ein paar hohe Wolkenfelder. Ansonsten ist es meist wolkenlos und die Sonne scheint. Von Nordost nach Südwest erwarten wir Höchstwerte zwischen 27 und 37 Grad. Morgen wird es dann wieder freundlich sein mit viel Sonnenschein. Es soll trocken bleiben bei maximal 31 bis 38 Grad.
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5: Und seid ihr frisch heute? Moin. Muss man ja mal fragen, oder? Ich meine, gestern Sonnenfinsternis, habt ihr ja sicherlich beobachtet. Schließlich war die Sicht ziemlich frei, zumindest hier im Hessenland und soweit ich das mitbekommen habe, auch deutschlandweit. Also ziemlich cool, wenn man sich mal vorstellt, bis 2081 erleben wir das so in der Form auf jeden Fall nicht nochmal. Da gibt's ja dann die richtig echte totale Sonnenfinsternis. Ich bin schon gespannt. Wer weiß, ob ich das noch erleben werde. Das weiß nur einer, der Chef höchstpersönlich. Wenn er die Gnade hat, dann sehe ich's. Wenn nicht, dann nicht. So einfach ist das. Ja, und wenn ihr natürlich im Anschluss an die Sonnenfinsternis noch die Perseiden gesehen habt, dann könnte es wirklich sein, dass ihr heute Morgen noch ein bisschen mehr Kaffee braucht als normalerweise. Oder einfach ein bisschen der schönsten Popmusik auf die Ohren. Ich habe einen Song rausgesucht, der macht Spaß und passt auch so ein bisschen zum gestrigen Abend. Es ist Evan Craft mit Look Up. Schau nach oben. Euch einen guten Start in den Donnerstag.

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Den mag ich. Unspoken mit Wild Ones. Gott liebt die Wilden, so wie ich einer bin. Ja, und ich habe so einen Wilden zu Hause, so einen wilden kleinen Achtjährigen. Er ist auch manchmal ein wilder Kollege, kann ich euch sagen. Da geht's rund im Hause schnaubelt. Und genau so muss das ja auch sein. Ich habe neulich drüber nachgedacht, als wir im Urlaub waren. Da sind wir so Hand in Hand am Strand lang gelaufen. Boah. Jetzt ist er 8 und ich habe so gedacht, wie oft wird das wohl noch passieren, dass ich mit meinem Sohn Hand in Hand am Strand rumlaufe? Vielleicht nicht mehr so oft, wie ich mir das vorstelle. Ja, und genau so ein Bild, so wie mein Sohn und ich quasi im Urlaub am Strand lang gelaufen sind, steckt heute bei uns im WhatsApp-Status drin. 0160 44 55 006, falls ihr den nicht sehen könnt. Es geht um ein Zitat, das da drüber steht, von Max Lucado. Und da habe ich heute Morgen so bei mir gedacht, Mann, das ist wirklich ein treffendes Bild. Da sagt er, der Heilige Geist ist ein tröstlicher Zeuge in uns. Er ist wie ein Vater, der Hand in Hand mit seinem kleinen Kind spazieren geht. Tja, genau so ist es, oder? Heiliger Geist, immer bei uns wie der Vater, der uns an seiner Hand hält, dem wir vertrauen können. Finde ich ein richtig schönes Bild. Also, wenn ihr den WhatsApp-Status täglich sehen wollt, nichts verpassen möchtet, was hier bei ERF Yes auch an Hörerumfragen und Mitmachaktionen läuft, dann schreibt mir doch einfach, falls ihr ihn noch nicht sehen könnt. Ich füge euch zu den Kontakten hinzu und schon verpasst ihr nichts mehr. 0160 44 55 006.

0: John Fleece mit Changed. Hier ist ERF Yes. Manchmal, da fühlt sich Entfernung nicht so an, als könnte man sie in Kilometern messen. Vielleicht kennt ihr dieses Gefühl, dass man unter Menschen ist und sich trotzdem so richtig weit weg fühlt. So gefühlt unerreichbar, als würde man gar nicht stattfinden. Wie irgendwo draußen auf dem offenen Meer ohne Rettungsring und jemanden, der einen findet. Genau in dieses Gefühl singt US-Musiker Andrew Rip hinein und stellt ihm eine andere Wahrheit entgegen. Auch wenn ihr glaubt, zu weit weg zu sein, ihr seid niemals außerhalb von Gottes Blick. Hier ist er für euch, Andrew Rip mit Wide as the World und den Highlights des Textes.
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2: Fühlst du dich unerreichbar weit weg? Verschwunden mitten in der Nacht auf dem Ozean ohne Rettung in Sicht? Denkst du, dass du keine zweite Chance verdienst? Dass du einen Fehler zu viel gemacht hast? Dein ganzes Leben bist du auf der Flucht und das, obwohl es kein Entkommen gibt. Die liebenden Arme Gottes umfassen die ganze Welt. Er hört niemals auf, die Brücken wieder aufzubauen, die wir eingerissen haben. Er geht den Verlorenen nach, bis auch der Letzte heimgekommen ist. Ja, die liebenden Arme Gottes umfassen die ganze Welt. Andrew Rip, Wide as the World.
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Die liebenden Arme Gottes sind so groß wie die Welt. Andrew Rip mit Why Does the World bei ERF Yes. Charlie Puth wollte ich schon sagen. Aber der kommt erst jetzt für euch mit Changes. Schönen Donnerstag.

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0: of View. Josh Wilson für euren Donnerstag um 7:30.
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0: Barrierefreies Baden auf Schienen. Das ist meine gute Nachricht und es ist so eine coole Sache. Habe ich auf Instagram entdeckt. Auf einem Sitz, der auf Schienen befestigt ist, können sich Rollstuhlfahrerinnen und Fahrer einfach ins Wasser gleiten lassen, um da dann zu baden. Das Ganze wird mit einer Fernbedienung gesteuert und schon steht dem ganzen Badespaß eigentlich nichts mehr im Weg. Wie der WDR berichtet, gibt es so eine Badestelle zum Beispiel im Hamburger Strandbad in Griechenland, da wo das Ding erfunden wurde, da gibt es inzwischen an über 200 Stränden solche Badesysteme für Rollifahrer und Fahrerinnen. Wo barrierefreies Baden überall möglich ist, das kann man ganz easy auf einer extra angelegten Online-Karte einsehen. Tja, barrierefreies Baden via Schienen im Wasser müsste es meiner Ansicht nach noch viel, viel öfter geben. Also gerne mehr davon. Für mich ist diese Idee auf jeden Fall eine gute Nachricht.
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0: Für euch gibt's jetzt auch eine kleine Abkühlung in Form eines wundervollen Songs. Ryan Stevenson singt für euch This I Know. Und damit wünsche ich euch einen gelungenen Start in den Donnerstag. 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

Toby Mac und Third Day. Ach, manchmal, da tut sich zusammen, was zusammengehört, oder? Was für ein cooler Song. Campfire habt ihr gehört. Wenn er euch gefällt, nicht vergessen zu bewerten auf erfyes.de und in der kostenlosen App mit dem Däumchen nach oben via der Playlist. Die findet ihr ja da, ne? Unten auf dem Radioplayer klicken und schon klappt das Ding da aus und dann Däumchen hoch. So, gestern war Sonnenfinsternis in Deutschland. Die nächste wird erst 2081 stattfinden. Die nächste totale, das muss man sagen. Gestern war es ja gar keine totale, aber so eine richtig echte tolle Sonnenfinsternis 2081, das ist noch ein bisschen hin. Deswegen sprechen wir einfach gleich nochmal über die Sonnenfinsternis von gestern. Denn mir ist mal wieder eine Sache klar geworden. Tja, welche das ist, das hört ihr hier nach zwei Songs.

Vielleicht habt ihr gestern etwas erlebt, von dem ihr sagt, das war meine letzte Sonnenfinsternis. ERF, yes, ist hier. Ja, und das sagt ihr natürlich nicht, weil die Sonne jetzt irgendwie verschwunden wäre. Aber gestern, da war die Sonne an vielen Orten in Deutschland ja zu mehr als 80% bedeckt. Das Spannende, für die nächste Sonnenfinsternis, so eine richtig totale Sonnenfinsternis sogar, direkt über Deutschland, müssen wir bis zum 3. September 2081 warten. Da bin ich 91. Also das ist ziemlich lange hin, dass wahrscheinlich meine Urenkel vielleicht dann sagen, krass, Uropa Julian, das hast du noch live gesehen. Da stehen Sonne, Mond und Erde so präzise zueinander und wir sind mittendrin. Einmal in Jahrzehnten. Da habe ich gestern mal wieder gemerkt, wie klein ich eigentlich bin. Und vielleicht ging's euch ähnlich. Ne? Aber die gute Nachricht ist, ihr seid vielleicht klein, aber ihr seid trotzdem nicht egal oder vergessen. In Psalm 8 in der Bibel heißt es, was ist der Mensch, dass du Gott seiner gedenkst? Ja, und da hat der Psalmist offenbar auch schon gemerkt, ne, im Angesicht der Welt, des Universums und des ganzen Zeitgeschehens, da bin ich eigentlich nix. Ein Staubkorn. Und trotzdem bin ich Gott nicht egal. Was für eine coole Zusage. Also, auch wenn die nächste Sonnenfinsternis 2081 vielleicht andere erleben, eins dürft ihr wissen, der Gott, der Himmel und Erde kennt, der verliert auch euch niemals aus dem Blick.

Folge genauso erlebt. Die hat mir Bilder geschickt, die hat sie mit der Spiegelreflexkamera sogar gemacht. Und das sind richtige Money-Shots geworden. Ich habe sie gerade mal gefragt, ob ich das Ganze denn auch in den WhatsApp-Status bei FES laden darf. Und ja, darf ich. Ach, Melanie, vielen, vielen Dank dir. Das heißt, wir können gleich nochmal das Ganze gemeinsam Revue passieren lassen und nochmal tatsächlich genießen wunderschöne Bilder von der Melanie aus dem Erzgebirge. Wenn ihr auch Money-Shots habt von der Sonnenfinsternis, dann schickt sie doch gerne rüber. Vielleicht seid ihr ja sogar Sternenfotografe oder Fotografinnen und habt noch die Perseiden im Anschluss abgelichtet. All das gerne per Foto hier ins Studio 0160 44 55 006. Ich freue mich drauf.

Montes, wenn du mich fragst, bei ERF, yes. Und gleich. Die ganze locker flockig mit Tan Rock und God Like That. Ich finde ja, der klingt so ein bisschen, als könnte der so Soaps vertonen, ne? So Titelmusiken. Hör mal, wer da hämmert und so ein Zeug. Den spiele ich euch außer dem neuen Hit auf der Playlist, Eli Gable, What a Year. Stimme, oder? Und für alle, die noch ein bisschen was für die Akrobatik auf dem Steppbrett am frühen Morgen suchen, ne, beim Workout zum Beispiel, für die sind die O-Bros am Start. Für jeden Geschmack was am Start. Das sind drei Songs der nächsten halben Stunde querbeet. Ich freue mich drauf. Ihr euch hoffentlich auch. Einfach dranbleiben und genießen ERF Yes am Donnerstag mit Julian Schnaubelt am Mikrofon. Schön, dass ihr eingeschaltet habt.

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1: Ich bin Jerome Nussbaum. Es gibt Wirbel um eine TV-Debatte zur Landtagswahl in Mecklenburg-Vorpommern. Die Sendergruppe von RTL und NTV hatte nur SPD-Ministerpräsidentin Schwesig und den AfD-Spitzenkandidaten Holm eingeladen. Alle anderen Parteien seien ausgeladen worden, so der Vorwurf von der Opposition.
2: Schwesig soll auf ein Duell bestanden haben, so CDU-Spitzenkandidat Peters. Und die Sender hätten die Ausladung mit redaktionellen Gründen gerechtfertigt. Von dort gab es die Bestätigung, dass nach den Umfragewerten entschieden worden sei, ohne politische Einflussnahme. Die AfD lag zuletzt bei 36%, Schwesigs SPD bei 29% an zweiter Stelle. Von der Linken hieß es, dadurch erhalte nun auch die AfD mehr Sendezeit. Dies sei auf Wunsch der SPD passiert. Ulrike Klein, Redaktion.
1: In Thüringen bietet AfD-Fraktionschef Höcke jetzt BSW-Gründerin Wagenknecht an, sie zur Ministerpräsidentin machen zu wollen. Er will mit einem Misstrauensvotum erneut gegen CDU-Regierungschef Vogt vorgehen, nachdem dessen Widerspruch gegen die Aberkennung seines Doktortitels abgewiesen wurde. In einem Video sagt Höcke:
3: Die Mehrheit der Menschen in Thüringen will diesen Ministerpräsidenten nicht. Die Mehrheit der Menschen in Thüringen will kein Weiter. So, die Mehrheit der Menschen in Thüringen will Veränderung. Werden Sie Ministerpräsidentin des Freistaats Thüringen?
1: Wagenknecht hatte vorher signalisiert, dass ihre Partei in Sachsen-Anhalt nach der Landtagswahl einem AfD-Ministerpräsidenten zur Macht verhelfen könnte durch Enthaltung im entscheidenden Wahlgang. In Deutschland wird heute an den Mauerbau vor 65 Jahren erinnert. Es gibt eine zentrale Veranstaltung an der Gedenkstätte Berliner Mauer in der Bernauer Straße, unter anderem mit Bundestagspräsidentin Klöckner. In der Kapelle der Versöhnung wird dabei auch aus den Biografien von Todesopfern vorgelesen. Am 13. August 1961 war mit dem Mauerbau begonnen worden. Millionen Menschen in ganz Europa haben gestern Abend gespannt gen Himmel geblickt. Zur Sonnenfinsternis erlebte vor allem Mallorca einen Massenansturm. Die Playa de Palma war gesäumt von Zuschauern mit den speziellen Sophie-Brillen.
4: Dabei hatte die Inselregierung vorher dazu aufgerufen, zu Hause oder in den Hotels zu bleiben und von dort die totale Sonnenfinsternis zu verfolgen, um Massenansammlungen zu vermeiden. Es gab auch Regelungen für die Anzahl von Menschen auf Booten. Das Militär kontrollierte im Tramuntana-Gebirge. Am Ende gab es aber offenbar keine Zwischenfälle. Spektakuläre Bilder gehen um die Welt von einem silbernen Kranz über dem Mittelmeer. In Deutschland faszinierte die partielle Verdunkelung aber genauso. Hier wird es eine totale Sonnenfinsternis erst wieder 2081 geben. Noah Ulrich, Redaktion.
1: Länder im Kriegszustand dürfen künftig nicht mehr den Eurovision Song Contest austragen. Das hat die Europäische Rundfunkunion entschieden. Es wurde in der Erklärung kein Land ausdrücklich genannt. Beim letzten ESC hatte es allerdings Proteste gegen die Teilnahme Israels gegeben, wegen des Vorgehens im Gazastreifen. Israel war Zweiter geworden. Hätte das Land gewonnen, dann wäre der ESC nächstes Jahr dort ausgetragen worden.
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1: Wir schauen auf die aktuellen Temperaturen. Köln und Bonn 23 Grad, 19 sind es in Hamburg, 21 in Bremen, Berlin und auch in Dresden. Frankfurt am Main 23 Grad, Stuttgart 24, München 22, in Erfurt messen wir 19 und in Münster 23 Grad. Heute gibt es im äußersten Nordosten ein paar hohe Wolkenfelder. Ansonsten ist es meist wolkenlos und die Sonne scheint. Von Nordost nach Südwest erwarten wir Höchstwerte zwischen 27 und 37 Grad. Morgen wird es dann wieder freundlich sein mit viel Sonnenschein. Es soll trocken bleiben bei maximal 31 bis 38 Grad.
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5: Einen schönen guten Morgen. Am Tag nach der Sonnenfinsternis und nach den Perseiden. Tja, wenn ihr heute Morgen ein bisschen matschiger seid als normalerweise, dann ist der Grund dafür relativ klar. Ihr habt einfach gestern Abend sehr viel den Himmel beobachtet. Ist auch absolut richtig so. Ich sag mal, wenn so Spektakel bei freier Sicht stattfinden, dann muss man das auch mal mitnehmen. Ist so. Euch einen guten Start jetzt in einen hoffentlich wachen Donnerstagmorgen mit Crowder und Still.

0: Clan Rock mit God Like That bei ERF. Yes, am Donnerstagmorgen um 10 Minuten nach 8. Gleich beschäftigen wir uns mit einer Frage, mit der sich, glaube ich, niemand so wirklich gerne beschäftigt. Es geht ums Thema Sterben. Ja, wie ist das? Habt ihr Angst vor dem Tod? Es ist eine Frage, über die man sich ja schon das ein oder andere Mal Gedanken macht. Ja, was ist denn, wenn es mal soweit ist? Bin ich dann voller Hoffnung auf den Himmel, auf Jesus, endlich meinem Schöpfer gegenüberzustehen und das Leben in Fülle zu genießen im Paradies, da wo es nicht mehr besser werden kann? Verzeihung, ich habe ja so irgendwie so ein Kratzerchen im Hals gehabt. Oder ist es doch, dass man dann kurz anfängt so zu zweifeln? Oh nein, was passiert jetzt? Wie geht die Reise weiter? Tja, es ist eine super spannende Frage und genau um die geht's gleich nochmal en Detail mit einer richtig guten Perspektive, wie ich finde, im Spruch des Tages nach zwei Songs. Eli Gable spiele ich euch mit What a Year und das hier sind Mercy Me mit Make It Well bei ERF Yes. 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
1: Ja, ich rede nicht gern über den Tod. Die wenigsten tun das. Wir planen lieber den nächsten Urlaub oder das Wochenende, als daran zu denken, dass unser Leben einmal endet. Paulus denkt anders. Er schreibt: Denn Christus ist mein Leben, aber noch besser wäre es, zu sterben und bei ihm zu sein. Das ist keine Todessehnsucht. Es ist die Hoffnung eines Menschen, der weiß, dass der Tod nicht das Ende ist. Paulus fürchtet nicht den Tod, weil er auf Jesus vertraut. Gerade deshalb kann er das Leben hier als Geschenk annehmen, ohne sich daran klammern zu müssen. Wie würde sich dein Leben verändern, wenn die Hoffnung auf Jesus größer wäre als deine Angst vor dem, was kommt?
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Dio Bros mit Wolken im Moshpit bei ERF. Yes, wir hängen noch so ein bisschen der Sonnenfinsternis des gestrigen Tages hinterher. Und das sind auch wirklich grandiose Bilder, die ihr da zum Teil eingefangen habt. Zum Teil zum Sehen im WhatsApp-Status. Die neueste Errungenschaft hat uns Esther aus Mannweil rüber geschickt. Das liegt zwischen Reutlingen und Tübingen. Und die ist gerade auf Mallorca und hat die Totalität der Sonnenfinsternis auf einem Berg bei einer Kirche erlebt. Boah, und das sind wirklich spektakulär schöne Bilder. Also unbedingt reinschauen in den ERF Yes WhatsApp-Status. So wie du, liebe Esther, konnten wir die Sonnenfinsternis aus Deutschland aus auf jeden Fall nicht erleben. Richtig stark. Wenn ihr auch noch Money Shots vom gestrigen Abend habt, sei es nun die Sonnenfinsternis oder vielleicht sogar die Poseidon, die ja im Anschluss unterwegs gewesen sind, dann gerne her damit per WhatsApp ins Studio. 0160 44 55 006. Die Nummer eures Vertrauens. 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Da, wo du bist.

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0: Hier ist euer ERF, hier ist Fußballexperte Julian Schnaubelt am Mikrofon. Ha, kleiner Scherz, ja. Fußballexperte bin ich vielleicht so in WM-Zeiten, ne? Ja, da hätte er abspielen müssen. Na, aber habe ich ganz klar abseits gesehen. Oh, faul. Elfmeter. Solche Geschichten. Bin ich Profi drin. Ich habe aber auch irgendwie gemerkt, so im Zuge dieser WM, da diese ganzen Regelungen, die da so mit reingekommen sind in den letzten Jahren beim Fußball, weiß ich nicht, ob ich das alles so richtig cool finde. Ne? So selten ich Fußball gucke, irgendwie war es früher ein bisschen anders. Und die gute Nachricht ist, es geht so ein bisschen zurück zu früher im Fußballsport. Wie, was, warum? All das in der guten Nachricht um halb nach We Are Messengers mit Honest.
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0: Bei der UEFA geht's im Moment richtig rund. Erst stellt sich der Fußballverband gegen die FIFA-Pläne von Gianni Infantino, was ja auch absolut richtig ist. Also, der ist ja egal. Aber jetzt geht die ganze Sache noch ein bisschen weiter. Und zwar soll der VAR wieder dahin zurück, wofür er eigentlich gedacht war. Da soll jetzt nicht jede Kleinigkeit irgendwie 10-mal in Slow Motion angeguckt werden, sondern nur bei klaren und offensichtlichen Schiedsrichterfehlern eingreifen. Und das feiern die Fans und auch die weniger Fans, wie ich zum Beispiel, weil das bedeutet, wenn ich Fußball gucke, muss ich einfach weniger warten, bin weniger verwirrt und habe weniger das Gefühl von, lass das Spiel halt mal laufen jetzt, ne? Sinngemäß sagt das auch der Schiri-Fußballchef der UEFA, der sagt, Leute, das ist auch keine Playstation. Also da sind ja auch Kontext und Dynamik irgendwie entscheidend. Und wenn ein VAR-Check länger als 90 Sekunden dauert, dann verliert er außerdem an Glaubwürdigkeit. Ja, und dafür gibt es jetzt die sogenannte Clear Line der UEFA. Das ist eine Plattform mit 150 Beispielszenen, damit Schiris, Spieler und Fans, wie ich oder Unwissende, wie ich, einfach auch verstehen, warum jetzt wie entschieden werden sollte und dann auch wird. Da kehrt so ein bisschen das alte Fußballgefühl ins Stadion zurück, ist mein Eindruck. Und das, obwohl der Sport gleichzeitig dann doch fairer gestaltet wird. So muss das.
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0: Euch einen schönen Donnerstag da draußen, Fußballfan oder nicht. Vor der schönsten Popmusik sind wir doch alle gleich. Vor Gott sind wir alle gleich. Madison Watkins, jetzt für euch mit God You.

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Schön, schön, schön, schön. Judy Poe, Lost and Found und Rag & James Broom mit Home Again bei ERF. Yes, ist so ein Song, der läuft einfach nice nebenher. Aber ist es jetzt auch der Song, den man sich hinterher schnappt und dann auf die persönliche Playlist drauf macht? Das ist eine Frage, die stelle ich jetzt einfach mal so in den Raum. Ich höre hier sehr viel Musik und dementsprechend landet davon auch nicht alles auf meiner persönlichen kuratierten Playlist, die ich dann zum Beispiel anschmeiße, wenn ich mit dem Auto durch die Gegend fahre. Da läuft dann auch gerne mal ein bisschen was anderes als hier im Radioprogramm. Und trotzdem ertappe ich mich immer wieder dabei, dass ich hier Songs entdecke, die ich unbedingt auf meiner privaten Playlist auch drauf brauche. Und das sind die, an denen ich merke, oh, was ist das? Ich muss mal gerade lauter machen und muss mal genau hinhören. Na, wie seht ihr das denn? Macht ihr die Songs davon abhängig, welcher Inhalt da ist? Hört ihr immer zuerst auf den Inhalt oder muss euch der Song erstmal catchen im Sinne von, oh, fühle ich. Was ist das? Da will ich jetzt aber mal wissen, was auch dahinter steckt. Könnt ihr mir gerne verraten per WhatsApp ins Studio oder per Chatfunktion in Web und App bei ERF. Yes. Und so ein Song, der mich so richtig gecatcht hat in den letzten Wochen, da wollen wir gleich mal ein bisschen genauer die Ohren spitzen. Es geht um Fargo mit Zoom und was da so eine Perspektive auf den Song ist, das erfahrt ihr gleich um 15:15 hier bei uns.

0: Viertel vor neun durch den Alltag mit ERF. Yes, ich habe für euch einen Song, der mich in den letzten Wochen echt gecatcht hat. Einer, bei dem ich einfach mal das Radio richtig laut drehen musste und dachte, cool, was ist das für ein Vibe und was steckt dahinter? Der Song heißt Zoom und kommt von Musiker Fargo. Das setzt sich übrigens aus seinem bürgerlichen Namen zusammen. Eigentlich heißt der Mann Falk Arne Gossler, also Fargo. Ist ein Rapper und Sänger aus Berlin und war schon unter anderem zum Beispiel als Vorgruppe unterwegs für Bands wie Juli und Silbermond. Er hat einen Soundtrack gemacht, der auch richtig nice ist. Gutes Gefühl für die Nickelodeon-Serie Spotlight und mit Zoom findet er sich auf der ERF Yes Playlist wieder. Wir haben uns den Song geschnappt und mal ganz genau für euch
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0: 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Davon singt Fargo in seinem Song Zoom. 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Dinge, die einen früher erschüttert hätten und die heute schon fast normal wirken. 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Das Lachen seines Sohnes. Ein kleines Zeichen von Hoffnung mitten im Lärm. Fargo entscheidet sich, darauf zu zoomen. Auf das bisschen Liebe, das noch da ist. In der Bibel schreibt Paulus, konzentriert euch auf das, was wahr und anständig und gerecht ist. Denkt über das nach, was rein und liebenswert und bewunderungswürdig ist. Das bedeutet nicht, die Augen vor Problemen zu verschließen. Vielmehr bedeutet es, bewusst zu wählen, worauf wir unseren Blick richten. Vielleicht ist das eine der mutigsten Entscheidungen im Alltag. Dem Guten mehr Aufmerksamkeit zu schenken.
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1: 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Davon singt Fargo in Zoom. Wir haben für euch hingehört bei ERF Yes, da wo du bist.

Caleb Meekam, I've been praying und ERF Yes ist ja, wenn du dich schon auf die nächste Stunde freust. Unter anderem auf diesen super coolen Hit. Brandon Hickson spiele ich euch mit A Work in Progress. Vorher gibt's aber das Nachrichten-Update. Alles, was wichtig ist aus Deutschland und der Welt auf den Punkt. Und bis an die Nachrichten ran, hört ihr hier Life Church Switch mit guten Neuigkeiten. Good News und danach noch Rachel DeLong mit Neighbor. Und damit euch einen schönen Donnerstagmorgen mit der schönsten Popmusik bei ERF.

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1: Ich bin Jerome Nussbaum. Es gibt Wirbel um eine TV-Debatte zur Landtagswahl in Mecklenburg-Vorpommern. Die Sendergruppe von RTL und NTV hatte nur SPD-Ministerpräsidentin Schwesig und den AfD-Spitzenkandidaten Holm eingeladen. Alle anderen Parteien seien ausgeladen worden, so der Vorwurf von der Opposition.
2: Schwesig soll auf ein Duell bestanden haben, so CDU-Spitzenkandidat Peters. Und die Sender hätten die Ausladung mit redaktionellen Gründen gerechtfertigt. Von dort gab es die Bestätigung, dass nach den Umfragewerten entschieden worden sei, ohne politische Einflussnahme. Die AfD lag zuletzt bei 36%, Schwesigs SPD bei 29% an zweiter Stelle. Von der Linken hieß es, dadurch erhalte nun auch die AfD mehr Sendezeit. Dies sei auf Wunsch der SPD passiert. Ulrike Klein, Redaktion.
1: In Thüringen bietet AfD-Fraktionschef Höcke jetzt BSW-Gründerin Wagenknecht an, sie zur Ministerpräsidentin machen zu wollen. Er will mit einem Misstrauensvotum erneut gegen CDU-Regierungschef Vogt vorgehen, nachdem dessen Widerspruch gegen die Aberkennung seines Doktortitels abgewiesen wurde. In einem Video sagt Höcke:
3: Die Mehrheit der Menschen in Thüringen will diesen Ministerpräsidenten nicht. Die Mehrheit der Menschen in Thüringen will kein Weiter. So, die Mehrheit der Menschen in Thüringen will Veränderung. Werden Sie Ministerpräsidentin des Freistaats Thüringen?
1: Wagenknecht hatte vorher signalisiert, dass ihre Partei in Sachsen-Anhalt nach der Landtagswahl einem AfD-Ministerpräsidenten zur Macht verhelfen könnte durch Enthaltung im entscheidenden Wahlgang. In Deutschland wird heute an den Mauerbau vor 65 Jahren erinnert. Es gibt eine zentrale Veranstaltung an der Gedenkstätte Berliner Mauer in der Bernauer Straße, unter anderem mit Bundestagspräsidentin Klöckner. In der Kapelle der Versöhnung wird dabei auch aus den Biografien von Todesopfern vorgelesen. Am 13. August 1961 war mit dem Mauerbau begonnen worden. Millionen Menschen in ganz Europa haben gestern Abend gespannt gen Himmel geblickt. Zur Sonnenfinsternis erlebte vor allem Mallorca einen Massenansturm. Die Playa de Palma war gesäumt von Zuschauern mit den speziellen Sophie-Brillen.
4: Dabei hatte die Inselregierung vorher dazu aufgerufen, zu Hause oder in den Hotels zu bleiben und von dort die totale Sonnenfinsternis zu verfolgen, um Massenansammlungen zu vermeiden. Es gab auch Regelungen für die Anzahl von Menschen auf Booten. Das Militär kontrollierte im Tramuntana-Gebirge. Am Ende gab es aber offenbar keine Zwischenfälle. Spektakuläre Bilder gehen um die Welt von einem silbernen Kranz über dem Mittelmeer. In Deutschland faszinierte die partielle Verdunkelung aber genauso. Hier wird es eine totale Sonnenfinsternis erst wieder 2081 geben. Noah Ulrich, Redaktion.
1: Länder im Kriegszustand dürfen künftig nicht mehr den Eurovision Song Contest austragen. Das hat die Europäische Rundfunkunion entschieden. Es wurde in der Erklärung kein Land ausdrücklich genannt. Beim letzten ESC hatte es allerdings Proteste gegen die Teilnahme Israels gegeben, wegen des Vorgehens im Gazastreifen. Israel war Zweiter geworden. Hätte das Land gewonnen, dann wäre der ESC nächstes Jahr dort ausgetragen worden.
0: Die Nachrichten wurden bereitgestellt von Radio Aktuell. Und jetzt das Wetter bei ERF Yes.
1: Wir schauen auf die aktuellen Temperaturen. Köln und Bonn 23 Grad, 19 sind es in Hamburg, 21 in Bremen, Berlin und auch in Dresden. Frankfurt am Main 23 Grad, Stuttgart 24, München 22, in Erfurt messen wir 19 und in Münster 23 Grad. Heute gibt es im äußersten Nordosten ein paar hohe Wolkenfelder. Ansonsten ist es meist wolkenlos und die Sonne scheint. Von Nordost nach Südwest erwarten wir Höchstwerte zwischen 27 und 37 Grad. Morgen wird es dann wieder freundlich sein mit viel Sonnenschein. Es soll trocken bleiben bei maximal 31 bis 38 Grad.
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5: 4 nach 9 und bei uns könnt ihr euch ja Lieder wünschen. Manchmal müsst ihr das aber gar nicht, weil das einfach dann auch passiert. Ich habe eben gesagt, Leute, ich spiele euch gleich nach den Nachrichten Brandon Hicks, ein cooler Hit, Work in Progress. Und just in diesem Moment schreibt mir die Evelyn aus der Schweiz: Oh cool, das Lied wollte ich mir gerade wünschen. Ja, das muss hier sowas wie Gedankenübertragung gewesen sein, liebe Evelyn. Kommt jetzt für dich und natürlich für euch alle da draußen. Und solltet ihr doch einen Liedwunsch haben, schreibt mir eine WhatsApp 0160 44 55 006 oder nutzt die Liedwunschfunktion über die Playlist bei ERF Yes in Web und App. Und jetzt viel Spaß mit dem Brett hier. Guten Start in den Donnerstag mit Brandon Hickson.

0: Remnant House. Nothing without him. Ihr habt ERF. Yes, an einem fantastischen Donnerstagmorgen, an dem wir über Vorbilder sprechen müssen. Ja, vor allem junge Menschen suchen ja nach Vorbildern und dabei ist das völlig egal, ob das jetzt bewusst oder unbewusst ist. Da gucken die bei Influencern, bei Musikern, bei Schauspielerinnen oder bei anderen Personen des öffentlichen Lebens und gucken sich ab, ja, wie will ich denn einmal sein? Was finde ich cool? Was vielleicht auch nicht? Und ich glaube, das kann durchaus gefährlich sein. Vor allem, wenn das Vergleichen mit diesen Vorbildern sich in eine ungesunde Richtung entwickelt. Wer sich als gutes Vorbild anbietet, da hätten wir jemanden. Und den stellen wir euch ein bisschen genauer vor, beziehungsweise sie, denn sie stellt das Album der Woche. Es geht um Leanna Crawford und was sie da ausmacht, hört ihr nach Christopher mit Orbit und vorher Jamie McDonald. How the story ends.
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0: ERF, Yes ist am Start für euch und Liana Crawford stellt das Album der Woche. Die junge Frau ist 31 Jahre alt, verheiratet, erfolgreiche Musikerin und eine werdende Mama. Im November soll der erste Sohn nämlich zur Welt kommen und Liana und ihr Mann Cody sind schon in freudiger Erwartung auf das erste Kind. Zwischen Vorfreude und Vorbereitung hat Liana noch schnell ein Album veröffentlicht, was man halt so macht, und Steffen, darauf nimmt sie eine wirklich coole Rolle ein.
1: Das kann ich absolut bestätigen. Liana Crawford beschreibt in ihren Texten einfach ganz ehrlich, wie das Leben als Christin aussieht. Also die Höhen, die Tiefen, die Momente, in denen es ihr leicht fällt, auf Gott zu vertrauen, und ja, auch die, in denen sie einfach nur riesengroße Zweifel hat. Mhm. Und ich finde, damit macht sie sich zu einem tollen Vorbild, vor allem für jüngere Mädchen. Sie spielt keine Rolle, sie ist ehrlich und trotzdem hilfreich, und solche Vorbilder, finde ich, das ist unfassbar wichtig.
0: Ja, da spricht der Mann auch mit eigenem Erfahrungsschatz. Mhm. Leg los, wieso?
1: Sind wir mal ehrlich, so viele Eindrücke, vermittelte Schönheitsideale und propagierte Lebensbilder wie aktuell, die sind wahrscheinlich zu keiner anderen Zeit auf junge Menschen eingeprasselt. Ja. Natürlich stark befeuert durch Social Media, und ich denke, es ist allgemein bekannt, wenn du durch Timelines voller perfekter Wohnungen, Leben und Körper scrollst, ja, dann liefert das Vorbilder und Vorstellungen, die problematisch werden können.
0: Das ist richtig. Thema zu hohe Ansprüche und Selbstzweifel.
1: Ja, genau. Also, wenn ich auf meine Jugend zurückschaue, dann war das ja genau so, ne? Ich habe gesehen, wie Menschen, die 2 Jahre älter sind als ich, Karriere gemacht haben, und das sorgt natürlich dann dafür, dass ich mich vergleiche und das schlecht abschneide. Und Liana Crawford, die tritt genau in solche Situationen rein und sagt, ich kenne das. Im Song Her zum Beispiel singt sie, dass sie immer die andere sein wollte und daran fast kaputt gegangen wäre. Und dann fällt ein Satz, der, wie ich finde, richtig, richtig stark ist. Gott hat mich gemacht, damit ich bin und nicht sie.
0: Sehr gut. Eine Hymne darauf, sich selbst anzunehmen. Die hören wir uns jetzt gemeinsam an. Hier ist für euch das Vorbild. Liana Crawford mit Her vom Album der Woche Thank God bei ERF Yes.
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0: Sei Queen mit Judas um gleich 9:30.
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0: Meine Frage an alle Frauen. Kennt ihr das? Ihr bestellt online einen Lippenstift und dann bekommt ihr ein Paket, in das fast ein Schuhkarton reingepasst hätte. Ist, glaube ich, Männern mit ähnlichen Dingen oder anderen kleinen Dingen auch schon mal so passiert. Aber genau mit solchen überdimensionierten Paketen soll bald Schluss sein. Denn seit gestern gelten in der EU neue Regeln für Verpackungen. Ziel ist weniger Müll, mehr Recycling. Ab 2030 dürfen sogar bestimmte Einwegverpackungen gar nicht mehr verwendet werden. Zum Beispiel so kleine Ketchup- und Mayo-Tütchen im Restaurant, Mini-Shampoos im Hotel oder Plastiknetze für Obst und Gemüse. Auch Online-Pakete sollen künftig höchstens zur Hälfte aus leerem Raum bestehen dürfen, wo man dann auch ein bisschen was polstern kann. Ab 2029 müssen alle EU-Länder darüber hinaus Pfandsysteme für Einwegflaschen und Dosen einrichten. Wer also in Spanien oder Italien Urlaub macht, der kann da in Zukunft dann bald seinen Pfand zurückbringen. Die gute Nachricht: Verpackungen verschwinden nicht einfach, sie werden sinnvoller. Ja, weniger Müll beginnt manchmal einfach mit einer kleinen Entscheidung, oder? Nicht noch eine Schicht Plastik um irgendetwas wickeln, was da schon längst verpackt ist.
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0: 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Dreimal täglich im Radioprogramm hier bei ERF. Yes. Euch jetzt einen guten Start in den Donnerstag mit einem coolen Hit. Bela.

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Ist schon wieder Vize-Freitag. Eieiei. Die Zeit rast aber auch, oder? Also wie schnell ist diese Woche schon vorangeschritten? Gefühlt haben wir ja gestern erst Montag gehabt. In der Zwischenzeit haben wir schon eine Sonnenfinsternis erlebt. Und jetzt sind wir hier mit dem Blick so langsam aber sicher Richtung Wochenende auf den Samstag. Da passiert was Besonderes. Da werden nämlich immer eure Top 30 liebsten Songs der Woche hier abgefeiert. Einmal um 10 und einmal um 18 Uhr für ganze 2 Stunden am Stück. Nur das Beste vom Besten. Und auf was ihr euch an diesem Freitag freuen dürft, das bringen wir mal in Erfahrung. Und zwar nach Bay Turner, Somebody's Praying. Und vorher gibt's noch einen Hit von 10th Avenue North.

0: Bay Turner. Somebody's praying. Es ist 9.43 Uhr. Ihr hört ERF Yes am Donnerstag und wir richten den Blick in Richtung Wochenende auf eure liebsten Songs der Woche. Top 30 Show hier im Radioprogramm immer um 10 und um 18 Uhr. Und natürlich sind die Jungs mit dabei. Es ist was für die junge Generation. Catchy Lines haben sie am Start und eine Hook, die anschiebt. Klare Sache, es geht um die Obros mit Wolken im Moshpit.
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0: Richtig nice. Also, nicht nur einmal, sondern ganze dreimal werden sie am Wochenende in euren Hörercharts vertreten sein. Könnt ihr euch schon drauf freuen. ERF ist immer sehr beliebt. Die Gebrüder Oberschelf, die Obros. Alex Warren ist ebenfalls am Start mit einem Song, den ich echt relatable finde. Gerade so in der Zeit Smartphone. Ihr kennt das. Man spricht mit einer Person, die gerade aufs Handy guckt und die so, cool. Was hast du gerade gesagt? Tja, wenn man quasi irgendwie nicht stattfindet bei jemand anderem. Wenn man auch mit der Wand reden könnte, ne? Und das Ganze so verpackt in einem super eingängigen Sound, wie ich finde. Passenger gibt's am Samstag ebenfalls auf die Ohren. Einer, der hat es übrigens auch geschafft auf meine persönliche Playlist. Das ist einer, da muss man einfach ein bisschen lauter drehen. Also hat er gut gemacht, der Alex Warren. Und wir haben natürlich auch noch einen Wackelkandidaten im Programm. Es geht um Campfire. Und hier kommt ein kleiner Fun-Fact, denn das Wort Campfire kommt im ganzen Song nicht ein einziges Mal vor. Toby Mac hat den Titel gewählt, weil sich das Lied genauso anfühlt wie ein Lagerfeuer. Warm, ehrlich, wie ein Gespräch, was man eben mit Freunden rund um ein knisterndes Feuer hat. Geschrieben hat er ihn für seinen Freund Gable, der an Krebs erkrankt war. Sie haben gemeinsam für Heilung gebetet und ein echtes Wunder erlebt. Daraus ist dieser folkige Song geworden. Es geht um Freundschaft, um Hoffnung, um Gottes Nähe. Selbst dann, wenn das Leben anders verläuft, als wir uns das wünschen. Könnt ihr jetzt bewerten auf erfjes.de.

Tobi Berg und The Third Day mit Campfire. Wollt ihr nochmal hören? Dann jetzt das Däumchen nach oben geben in der Playlist auf erfes.de und in der kostenlosen erfes App. Und dann schafft das wahrscheinlich in eure Top 30 Hörercharts. Immer samstags um 10 und um 18 Uhr.

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1: Ich bin Jerome Nussbaum. Zum 65. Jahrestag des Mauerbaus wird heute in Berlin an die Opfer der deutschen Teilung erinnert. Bei der zentralen Gedenkveranstaltung in der Bernauer Straße ist unter anderem Bundestagspräsidentin Klöckner dabei.
2: Direkt am Brandenburger Tor erinnert seit gestern schon eine 30 Meter lange Installation an die einstigen Grenzanlagen. Kulturstaatsminister Weimar nahm den Gedenktag vorab zum Anlass, um vor einer Verharmlosung der DDR-Diktatur zu warnen. In der Frankfurter Allgemeinen Zeitung wirft er der AfD und der Linkspartei vor, in Ostdeutschland positive Zerrbilder der DDR zu produzieren. Das reiche bei der AfD bis zum Singen der früheren Nationalhymne, so Weimar mit Blick auf eine Veranstaltung mit dem Kabarettisten Uwe Steimle in Dessau. Ulrike Klein, Redaktion.
1: Die Bahn will hunderte weitere Mitarbeiter mit Bodycams für mehr Sicherheit ausstatten, auch in den Bahnhöfen. Erste Geräte sind schon in Bielefeld im Einsatz, ebenso am Hauptbahnhof von Frankfurt am Main. Insgesamt sollen demnach rund 2700 Beschäftigte im Bahnhofservice und in der Stationsbetreuung schrittweise die Möglichkeit bekommen, freiwillig eine solche Kamera zu tragen. Die Bahn erhofft sich dadurch vor allem auch eine deeskalierende Wirkung in Konfliktsituationen. Pünktlich zum Ende der Sommerferien in den ersten Bundesländern gibt es eine neue Debatte über den unterschiedlichen Ferienbeginn. Dabei kommt erneut Widerstand aus Bayern.
3: CSU-Generalsekretär Huber hat sich gegen Änderungen ausgesprochen. An der derzeitigen Regelung, dass Bayern später in die Ferien startet als andere Länder, werde man nichts ändern, sagte er. Niedersachsen dagegen bezeichnete die aktuelle Regelung als unbefriedigend. Familien aus Bayern und auch Baden-Württemberg profitierten von günstigeren Reisepreisen, weil bei ihnen die Ferien bis in den September hineinreichten. Auch Nordrhein-Westfalen spricht sich für einen späteren Ferienbeginn aus. Noah Ulrich, Redaktion.
1: Der Bundesverband der deutschen Binnenschifffahrt verlangt von der Bundesregierung schnellere Maßnahmen gegen die Folgen des Niedrigwassers in deutschen Flüssen. Verbandschef Schwanen sagte der Rheinischen Post, niedrigwasseroptimierte Schiffe müssten über das Jahresende hinaus gefördert, der Ausbau der Fahrrinnen im Rhein beschleunigt und das Wasser stärker gestaut werden. Weder die Bahn noch Lkw-Unternehmen könnten ausreichend Kapazitäten zur Verfügung stellen, um die Güter von den Schiffen ohne Einschränkungen transportieren zu können. Zum Wochenende hat nun auch Sachsen angekündigt, das Lkw-Sonntagsfahrverbot aufzuheben. US-Präsident Trump verliert seine Sprecherin Caroline Leavitt. Sie wird das Weiße Haus zum Monatsende verlassen, um mehr Zeit mit ihrer Familie zu verbringen. Laut Trump habe sie das selbst entschieden und dies respektiere er. Im Mai hatte sie ihr zweites Kind zur Welt gebracht. Im Presseraum war Leavitt aber häufig unter Druck geraten und hatte Reportern immer wieder vorgeworfen, Fake News zu verbreiten.
0: Die Nachrichten wurden bereitgestellt von Radio Aktuell. Und jetzt das Wetter bei ERF Yes.
1: Die Temperaturen liegen im Moment bei 24 Grad in Köln und in Bonn, in Hamburg bei 19 Grad, Bremen und Berlin 21, Dresden 22 Grad, Frankfurt am Main und Stuttgart 23, München und Erfurt 22 Grad und in Münster sind es 24. Heute gibt es nur im äußersten Nordosten noch ein paar hohe Wolkenfelder, sonst ist es meist wolkenlos und sonnig. Die Höchstwerte liegen zwischen 27 und 37 Grad. Morgen wird es dann noch etwas wärmer mit maximal 38 Grad im Westen und Südwesten. Wir erwarten dazu wieder viel Sonnenschein und es soll trocken bleiben.
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0: auf ein Wort.
1: Ein Mann befand sich auf der Straße von Jerusalem nach Jericho, als er von Räubern überfallen wurde. Sie raubten ihm seine Kleider und sein Geld, verprügelten ihn und ließen ihn halbtot am Straßenrand liegen. Schließlich näherte sich ein Samariter. Als er den Mann sah, empfand er tiefes Mitleid mit ihm. Er kniete sich neben ihn, behandelte seine Wunden mit Öl und Wein und verband sie. Dann hob er den Mann auf seinen eigenen Esel und brachte ihn zu einem Gasthaus, wo er ihn versorgte. Ja, nun geh und mach es genauso.
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1: Ich bin Jerome Nussbaum. Zum 65. Jahrestag des Mauerbaus wird heute in Berlin an die Opfer der deutschen Teilung erinnert. Bei der zentralen Gedenkveranstaltung in der Bernauer Straße ist unter anderem Bundestagspräsidentin Klöckner dabei.
2: Direkt am Brandenburger Tor erinnert seit gestern schon eine 30 Meter lange Installation an die einstigen Grenzanlagen. Kulturstaatsminister Weimar nahm den Gedenktag vorab zum Anlass, um vor einer Verharmlosung der DDR-Diktatur zu warnen. In der Frankfurter Allgemeinen Zeitung wirft er der AfD und der Linkspartei vor, in Ostdeutschland positive Zerrbilder der DDR zu produzieren. Das reiche bei der AfD bis zum Singen der früheren Nationalhymne, so Weimar mit Blick auf eine Veranstaltung mit dem Kabarettisten Uwe Steimle in Dessau. Ulrike Klein, Redaktion.
1: Die Bahn will hunderte weitere Mitarbeiter mit Bodycams für mehr Sicherheit ausstatten, auch in den Bahnhöfen. Erste Geräte sind schon in Bielefeld im Einsatz, ebenso am Hauptbahnhof von Frankfurt am Main. Insgesamt sollen demnach rund 2700 Beschäftigte im Bahnhofservice und in der Stationsbetreuung schrittweise die Möglichkeit bekommen, freiwillig eine solche Kamera zu tragen. Die Bahn erhofft sich dadurch vor allem auch eine deeskalierende Wirkung in Konfliktsituationen. Pünktlich zum Ende der Sommerferien in den ersten Bundesländern gibt es eine neue Debatte über den unterschiedlichen Ferienbeginn. Dabei kommt erneut Widerstand aus Bayern.
3: CSU-Generalsekretär Huber hat sich gegen Änderungen ausgesprochen. An der derzeitigen Regelung, dass Bayern später in die Ferien startet als andere Länder, werde man nichts ändern, sagte er. Niedersachsen dagegen bezeichnete die aktuelle Regelung als unbefriedigend. Familien aus Bayern und auch Baden-Württemberg profitierten von günstigeren Reisepreisen, weil bei ihnen die Ferien bis in den September hineinreichten. Auch Nordrhein-Westfalen spricht sich für einen späteren Ferienbeginn aus. Noah Ulrich, Redaktion.
1: Der Bundesverband der deutschen Binnenschifffahrt verlangt von der Bundesregierung schnellere Maßnahmen gegen die Folgen des Niedrigwassers in deutschen Flüssen. Verbandschef Schwanen sagte der Rheinischen Post, niedrigwasseroptimierte Schiffe müssten über das Jahresende hinaus gefördert, der Ausbau der Fahrrinnen im Rhein beschleunigt und das Wasser stärker gestaut werden. Weder die Bahn noch Lkw-Unternehmen könnten ausreichend Kapazitäten zur Verfügung stellen, um die Güter von den Schiffen ohne Einschränkungen transportieren zu können. Zum Wochenende hat nun auch Sachsen angekündigt, das Lkw-Sonntagsfahrverbot aufzuheben. US-Präsident Trump verliert seine Sprecherin Caroline Leavitt. Sie wird das Weiße Haus zum Monatsende verlassen, um mehr Zeit mit ihrer Familie zu verbringen. Laut Trump habe sie das selbst entschieden und dies respektiere er. Im Mai hatte sie ihr zweites Kind zur Welt gebracht. Im Presseraum war Leavitt aber häufig unter Druck geraten und hatte Reportern immer wieder vorgeworfen, Fake News zu verbreiten.
0: Die Nachrichten wurden bereitgestellt von Radio Aktuell. Und jetzt das Wetter bei ERF Yes.
1: Die Temperaturen liegen im Moment bei 24 Grad in Köln und in Bonn, in Hamburg bei 19 Grad, Bremen und Berlin 21, Dresden 22 Grad, Frankfurt am Main und Stuttgart 23, München und Erfurt 22 Grad und in Münster sind es 24. Heute gibt es nur im äußersten Nordosten noch ein paar hohe Wolkenfelder, sonst ist es meist wolkenlos und sonnig. Die Höchstwerte liegen zwischen 27 und 37 Grad. Morgen wird es dann noch etwas wärmer mit maximal 38 Grad im Westen und Südwesten. Wir erwarten dazu wieder viel Sonnenschein und es soll trocken bleiben.
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1: Ich fühle deinen Schmerz, ich höre deine Schreie. Wenn der Weg dir Angst macht, dann bleibe ich an deiner Seite. Immer wieder werde ich dich beschützen. Wenn du mich lässt, dann trage ich deine Last. Ich weiß, dass es schwer zu glauben ist. Ich weiß, es fällt dir schwer zu vertrauen. Dein Herz wurde in Stücke zerrissen und du fühlst dich erdrückt. Aber gib nicht auf. Denn meine Liebe ist stark genug, um die Wellen zu beruhigen und den Sturm zu stillen. Wenn du dich allein gelassen fühlst, strecke ich mich nach dir aus. Meine Liebe zu dir ist tief genug. Ich werde dich nach Hause bringen. Blanca, bring you home.
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1: Ich bin Jerome Nussbaum. In Berlin wird heute an den Mauerbau vor 65 Jahren erinnert. Zur zentralen Gedenkveranstaltung ist am Vormittag unter anderem auch Bundestagspräsidentin Klöckner zur Gedenkstätte Bernauer Straße gekommen. In der Kapelle der Versöhnung wird dabei auch aus den Biografien von Todesopfern vorgelesen. Am 13. August 1961 war mit dem Mauerbau begonnen worden. Am Flughafen Köln-Bonn sind Drohnen gesichtet worden. Zwei Flugzeuge konnten den Airport deshalb gestern nicht ansteuern. Laut Bundespolizei gab es insgesamt 5 Sichtungen.
2: Über dem betroffenen Gebiet war deshalb längere Zeit ein Hubschrauber im Einsatz. Eine Drohne konnte demnach dingfest gemacht werden und der Drohnenpilot wurde festgestellt. Über ihn ist bisher nichts weiter bekannt. Nach dem Zwischenfall mit Drohnen am Leipziger Flughafen waren auch am Airport Köln-Bonn die Sicherheitsmaßnahmen hochgefahren worden. Deshalb gibt es laut Bundespolizei gerade auch vermehrt Meldungen über Drohnen. Noah Ulrich, Redaktion.
1: Die Urteile gegen die rechtsextreme letzte Verteidigungswelle, unter anderem aus Mecklenburg-Vorpommern und auch Brandenburg, werden ein Fall für den Bundesgerichtshof. Mindestens 3 Verurteilte haben Revision eingelegt. Die Frist dafür endete um Mitternacht. Sie waren zu Jugendstrafen bis zu 5 Jahren verurteilt worden. Die Rädelsführer stammen aus Mecklenburg-Vorpommern. 2 der Verurteilten wurden für den Brandanschlag auf das Kulturhaus Altdöbern im Süden Brandenburgs schuldig gesprochen. Vor der geplanten Reform der Nachrichtendienste hat Kanzleramtschefin Waken klargestellt, dass die Aufgabenbereiche etwa des BND und der Polizei getrennt bleiben. Dies versicherte sie am Abend in der ARD.
3: Demnach werde das Trennungsgebot auch nach der gestern von der Bundesregierung verabschiedeten Reform eingehalten. Künftig könnten die Nachrichtendienste aber in bestimmten Fällen eingreifen, in denen die Polizei oder andere Behörden nicht tätig werden könnten, so Waken. Dies sei geboten, um Gefahren rechtzeitig erkennen und abwenden zu können. Vorgesehen ist unter anderem, dass BND und Verfassungsschutz künftig mehr Daten sammeln und auswerten. Sie sollen etwa auch Hackerattacken durch Gegenangriffe bekämpfen dürfen. Ulrike Klein, Redaktion.
1: Länder im Kriegszustand dürfen künftig nicht mehr den Eurovision Song Contest austragen. Das hat die Europäische Rundfunkunion entschieden. Es wurde in der Erklärung kein Land ausdrücklich genannt. Beim letzten ESC hatte es allerdings Proteste gegen die Teilnahme Israels wegen des Vorgehens im Gazastreifen gegeben. Im Wettbewerb kam Israel dann auf den 2. Platz. Hätte das Land gewonnen, wäre der ESC als nächstes dort ausgetragen worden.
0: Die Nachrichten wurden bereitgestellt von Radio Aktuell. 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
1: Und hier die aktuellen Temperaturen. Köln und Bonn 30 Grad, Hamburg 25, Bremen 27. In Berlin messen wir 25 Grad, in Dresden 26, Frankfurt am Main 29, Stuttgart 30 Grad, München und Erfurt 27 und Münster 30 Grad. Heute gibt es nur im äußersten Nordosten noch ein paar hohe Wolkenfelder, sonst ist es meist wolkenlos und sonnig. Die Höchstwerte liegen zwischen 27 und 37 Grad. Morgen wird es dann noch etwas wärmer mit maximal 38 Grad im Westen und Südwesten. Wir erwarten dazu wieder viel Sonnenschein und es soll trocken bleiben.
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0: 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Manchmal, da fühlt sich Entfernung nicht so an, als könnte man sie in Kilometern messen. Vielleicht kennt ihr dieses Gefühl, dass man unter Menschen ist und sich trotzdem so richtig weit weg fühlt. So gefühlt unerreichbar, als würde man gar nicht stattfinden. Wie irgendwo draußen auf dem offenen Meer ohne Rettungsring und jemanden, der einen findet. Genau in dieses Gefühl singt US-Musiker Andrew Rip hinein und stellt ihm eine andere Wahrheit entgegen. Auch wenn ihr glaubt, zu weit weg zu sein, ihr seid niemals außerhalb von Gottes Blick. Hier ist er für euch, Andrew Rip mit Wide as the World und den Highlights des Textes.
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2: Fühlst du dich unerreichbar weit weg? Verschwunden mitten in der Nacht auf dem Ozean ohne Rettung in Sicht? Denkst du, dass du keine zweite Chance verdienst? Dass du einen Fehler zu viel gemacht hast? Dein ganzes Leben bist du auf der Flucht und das, obwohl es kein Entkommen gibt. Die liebenden Arme Gottes umfassen die ganze Welt. Er hört niemals auf, die Brücken wieder aufzubauen, die wir eingerissen haben. Er geht den Verlorenen nach, bis auch der Letzte heimgekommen ist. Ja, die liebenden Arme Gottes umfassen die ganze Welt. Andrew Rip, Wide as the World.
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1: Ja, ich rede nicht gern über den Tod. Die wenigsten tun das. Wir planen lieber den nächsten Urlaub oder das Wochenende, als daran zu denken, dass unser Leben einmal endet. Paulus denkt anders. Er schreibt, denn Christus ist mein Leben, aber noch besser wäre es, zu sterben und bei ihm zu sein. Das ist keine Todessehnsucht. Es ist die Hoffnung eines Menschen, der weiß, dass der Tod nicht das Ende ist. Paulus fürchtet nicht den Tod, weil er auf Jesus vertraut. Gerade deshalb kann er das Leben hier als Geschenk annehmen, ohne sich daran klammern zu müssen. Wie würde sich dein Leben verändern, wenn die Hoffnung auf Jesus größer wäre als deine Angst vor dem, was kommt?
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1: Ich bin Jerome Nussbaum. In Berlin wird heute an den Mauerbau vor 65 Jahren erinnert. Zur zentralen Gedenkveranstaltung ist am Vormittag unter anderem auch Bundestagspräsidentin Klöckner zur Gedenkstätte Bernauer Straße gekommen. In der Kapelle der Versöhnung wird dabei auch aus den Biografien von Todesopfern vorgelesen. Am 13. August 1961 war mit dem Mauerbau begonnen worden. Am Flughafen Köln-Bonn sind Drohnen gesichtet worden. Zwei Flugzeuge konnten den Airport deshalb gestern nicht ansteuern. Laut Bundespolizei gab es insgesamt 5 Sichtungen.
2: Über dem betroffenen Gebiet war deshalb längere Zeit ein Hubschrauber im Einsatz. Eine Drohne konnte demnach dingfest gemacht werden und der Drohnenpilot wurde festgestellt. Über ihn ist bisher nichts weiter bekannt. Nach dem Zwischenfall mit Drohnen am Leipziger Flughafen waren auch am Airport Köln-Bonn die Sicherheitsmaßnahmen hochgefahren worden. Deshalb gibt es laut Bundespolizei gerade auch vermehrt Meldungen über Drohnen. Noah Ulrich, Redaktion.
1: Die Urteile gegen die rechtsextreme letzte Verteidigungswelle, unter anderem aus Mecklenburg-Vorpommern und auch Brandenburg, werden ein Fall für den Bundesgerichtshof. Mindestens 3 Verurteilte haben Revision eingelegt. Die Frist dafür endete um Mitternacht. Sie waren zu Jugendstrafen bis zu 5 Jahren verurteilt worden. Die Rädelsführer stammen aus Mecklenburg-Vorpommern. 2 der Verurteilten wurden für den Brandanschlag auf das Kulturhaus Altdöbern im Süden Brandenburgs schuldig gesprochen. Vor der geplanten Reform der Nachrichtendienste hat Kanzleramtschefin Waken klargestellt, dass die Aufgabenbereiche etwa des BND und der Polizei getrennt bleiben. Dies versicherte sie am Abend in der ARD.
3: Demnach werde das Trennungsgebot auch nach der gestern von der Bundesregierung verabschiedeten Reform eingehalten. Künftig könnten die Nachrichtendienste aber in bestimmten Fällen eingreifen, in denen die Polizei oder andere Behörden nicht tätig werden könnten, so Waken. Dies sei geboten, um Gefahren rechtzeitig erkennen und abwenden zu können. Vorgesehen ist unter anderem, dass BND und Verfassungsschutz künftig mehr Daten sammeln und auswerten. Sie sollen etwa auch Hackerattacken durch Gegenangriffe bekämpfen dürfen. Ulrike Klein, Redaktion.
1: Länder im Kriegszustand dürfen künftig nicht mehr den Eurovision Song Contest austragen. Das hat die Europäische Rundfunkunion entschieden. Es wurde in der Erklärung kein Land ausdrücklich genannt. Beim letzten ESC hatte es allerdings Proteste gegen die Teilnahme Israels wegen des Vorgehens im Gazastreifen gegeben. Im Wettbewerb kam Israel dann auf den 2. Platz. Hätte das Land gewonnen, wäre der ESC als nächstes dort ausgetragen worden.
0: Die Nachrichten wurden bereitgestellt von Radio Aktuell. 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
1: Und hier die aktuellen Temperaturen. Köln und Bonn 30 Grad, Hamburg 25, Bremen 27, in Berlin messen wir 25 Grad, in Dresden 26, Frankfurt am Main 29, Stuttgart 30 Grad, München und Erfurt 27 und Münster 30 Grad. Heute gibt es nur im äußersten Nordosten noch ein paar hohe Wolkenfelder, sonst ist es meist wolkenlos und sonnig. Die Höchstwerte liegen zwischen 27 und 37 Grad. Morgen wird es dann noch etwas wärmer mit maximal 38 Grad im Westen und Südwesten. Wir erwarten dazu wieder viel Sonnenschein und es soll trocken bleiben.
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ein Stück nach vorn. Vielleicht habt ihr gestern etwas erlebt, von dem ihr sagt, das war meine letzte Sonnenfinsternis. ERF Yes ist hier. Ja, und das sagt ihr natürlich nicht, weil die Sonne jetzt irgendwie verschwunden wäre. Aber gestern, da war die Sonne an vielen Orten in Deutschland ja zu mehr als 80% bedeckt. Das Spannende, für die nächste Sonnenfinsternis, so eine richtig totale Sonnenfinsternis sogar, direkt über Deutschland, müssen wir bis zum 3. September 2081 warten. Da bin ich 91. Also das ist ziemlich lange hin, dass wahrscheinlich meine Urenkel vielleicht dann sagen, krass, Uropa Julian, das hast du noch live gesehen. Da stehen Sonne, Mond und Erde so präzise zueinander und wir sind mittendrin. Einmal in Jahrzehnten. Da habe ich gestern mal wieder gemerkt, wie klein ich eigentlich bin. Und vielleicht ging es euch ähnlich. Ne? Aber die gute Nachricht ist, ihr seid vielleicht klein, aber ihr seid trotzdem nicht egal oder vergessen. In Psalm 8 in der Bibel heißt es, was ist der Mensch, dass du Gott seiner gedenkst? Ja, und da hat der Psalmist offenbar auch schon gemerkt, ne, im Angesicht der Welt, des Universums und des ganzen Zeitgeschehens, da bin ich eigentlich nix. Ein Staubkorn. Und trotzdem bin ich Gott nicht egal. Was für eine coole Zusage. Also, auch wenn die nächste Sonnenfinsternis 2081 vielleicht andere erleben, eins dürft ihr wissen, der Gott, der Himmel und Erde kennt, der verliert auch euch niemals aus dem Blick.

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0: auf ein Wort.
1: Gibt es einen Vater, der seinem Kind eine Schlange hinhält, wenn es um einen Fisch bittet? Oder wenn es um ein Ei bittet, reicht er ihm dann einen Skorpion? Natürlich nicht. Wenn aber selbst ihr sündigen Menschen wisst, wie ihr euren Kindern Gutes tun könnt, wie viel eher wird euer Vater im Himmel denen, die ihn bitten, den Heiligen Geist schenken?
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1: Barrierefreies Baden auf Schienen, das ist meine gute Nachricht und es ist so eine coole Sache, habe ich auf Instagram entdeckt. Auf einem Sitz, der auf Schienen befestigt ist, können sich Rollstuhlfahrerinnen und Fahrer einfach ins Wasser gleiten lassen, um da dann zu baden. Das Ganze wird mit einer Fernbedienung gesteuert und schon steht dem ganzen Badespaß eigentlich nichts mehr im Weg. Wie der WDR berichtet, gibt es so eine Badestelle zum Beispiel im Hamburger Strandbad in Griechenland, da wo das Ding erfunden wurde. Da gibt es inzwischen an über 200 Stränden solche Badesysteme für Rollifahrer und Fahrerinnen. Wo barrierefreies Baden überall möglich ist, das kann man ganz easy auf einer extra angelegten Online-Karte einsehen. Tja, barrierefreies Baden via Schienen im Wasser müsste es meiner Ansicht nach noch viel, viel öfter geben. Also gerne mehr davon. Für mich ist diese Idee auf jeden Fall eine gute Nachricht.

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1: Ich bin Jerome Nussbaum. In Berlin wird heute an den Mauerbau vor 65 Jahren erinnert. Zur zentralen Gedenkveranstaltung ist am Vormittag unter anderem auch Bundestagspräsidentin Klöckner zur Gedenkstätte Bernauer Straße gekommen. In der Kapelle der Versöhnung wird dabei auch aus den Biografien von Todesopfern vorgelesen. Am 13. August 1961 war mit dem Mauerbau begonnen worden.

0: Am Flughafen Köln-Bonn sind Drohnen gesichtet worden. Zwei Flugzeuge konnten den Airport deshalb gestern nicht ansteuern. Laut Bundespolizei gab es insgesamt 5 Sichtungen.
1: Über dem betroffenen Gebiet war deshalb längere Zeit ein Hubschrauber im Einsatz. Eine Drohne konnte demnach dingfest gemacht werden und der Drohnenpilot wurde festgestellt. Über ihn ist bisher nichts weiter bekannt. Nach dem Zwischenfall mit Drohnen am Leipziger Flughafen waren auch am Airport Köln-Bonn die Sicherheitsmaßnahmen hochgefahren worden. Deshalb gibt es laut Bundespolizei gerade auch vermehrt Meldungen über Drohnen. Noah Ulrich, Redaktion.
0: Die Urteile gegen die rechtsextreme letzte Verteidigungswelle, unter anderem aus Mecklenburg-Vorpommern und auch Brandenburg, werden ein Fall für den Bundesgerichtshof. Mindestens 3 Verurteilte haben Revision eingelegt. Die Frist dafür endete um Mitternacht. Sie waren zu Jugendstrafen bis zu 5 Jahren verurteilt worden. Die Rädelsführer stammen aus Mecklenburg-Vorpommern. 2 der Verurteilten wurden für den Brandanschlag auf das Kulturhaus Altdöbern im Süden Brandenburgs schuldig gesprochen. Vor der geplanten Reform der Nachrichtendienste hat Kanzleramtschefin Waken klargestellt, dass die Aufgabenbereiche etwa des BND und der Polizei getrennt bleiben. Dies versicherte sie am Abend in der ARD.
2: Demnach werde das Trennungsgebot auch nach der gestern von der Bundesregierung verabschiedeten Reform eingehalten. Künftig könnten die Nachrichtendienste aber in bestimmten Fällen eingreifen, in denen die Polizei oder andere Behörden nicht tätig werden könnten, so Waken. Dies sei geboten, um Gefahren rechtzeitig erkennen und abwenden zu können. Vorgesehen ist unter anderem, dass BND und Verfassungsschutz künftig mehr Daten sammeln und auswerten. Sie sollen etwa auch Hackerattacken durch Gegenangriffe bekämpfen dürfen. Ulrike Klein, Redaktion.
0: Länder im Kriegszustand dürfen künftig nicht mehr den Eurovision Song Contest austragen. Das hat die Europäische Rundfunkunion entschieden. Es wurde in der Erklärung kein Land ausdrücklich genannt. Beim letzten ESC hatte es allerdings Proteste gegen die Teilnahme Israels wegen des Vorgehens im Gazastreifen gegeben. Im Wettbewerb kam Israel dann auf den 2. Platz. Hätte das Land gewonnen, wäre der ESC als nächstes dort ausgetragen worden.
3: Die Nachrichten wurden bereitgestellt von Radio Aktuell. 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
4: Die aktuellen Temperaturen: 34 Grad in Köln-Bonn, Hamburg 31 Grad, Bremen 34, Berlin 29, Dresden 31 Grad, Frankfurt am Main 35, Stuttgart 35, München 31 Grad, Erfurt 31 Grad und Münster 34 Grad. Sonnig und trocken heute, vielerorts sogar wolkenlos. Im Nordosten gibt es nur einige dünne oder lockere Wolkenfelder. Der Höchstwert bis zu 37 Grad heute.

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0: durch den Alltag mit ERF. Yes, ich habe für euch einen Song, der mich in den letzten Wochen echt gecatcht hat. Einer, bei dem ich einfach mal das Radio richtig laut drehen musste und dachte, cool, was ist das für ein Vibe und was steckt dahinter? Der Song heißt Zoom und kommt von Musiker Fargo. Das setzt sich übrigens aus seinem bürgerlichen Namen zusammen. Eigentlich heißt der Mann Falke Arne Gossler, also Fargo. War, ist ein Rapper und Sänger aus Berlin und war schon unter anderem zum Beispiel als Vorgruppe unterwegs für Bands wie Juli und Silbermond. Er hat einen Soundtrack gemacht, der auch richtig nice ist. Gutes Gefühl für die Nickelodeon-Serie Spotlight und mit Zoom findet er sich auf der ERF Yes Playlist wieder. Wir haben uns den Song geschnappt und mal ganz genau für euch
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0: Morgens aufwachen, aufs Handy schauen und sofort schlechte Nachrichten. Davon singt Fargo in seinem Song Zoom. Hassparolen, Krisen, Sorgen. Dinge, die einen früher erschüttert hätten und die heute schon fast normal wirken. Und trotzdem ist da dieses andere Bild. Das Lachen seines Sohnes. Ein kleines Zeichen von Hoffnung mitten im Lärm. Fargo entscheidet sich, darauf zu zoomen. Auf das bisschen Liebe, das noch da ist. In der Bibel schreibt Paulus, konzentriert euch auf das, was wahr und anständig und gerecht ist. Denkt über das nach, was rein und liebenswert und bewunderungswürdig ist. Das bedeutet nicht, die Augen vor Problemen zu verschließen. Vielmehr bedeutet es, bewusst zu wählen, worauf wir unseren Blick richten. Vielleicht ist das eine der mutigsten Entscheidungen im Alltag. Dem Guten mehr Aufmerksamkeit zu schenken.
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1: 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Davon singt Fargo in Zoom. Wir haben für euch hingehört bei ERF Yes, da wo du bist.

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1: Ich habe erlebt, wie ein paar Gebete beantwortet wurden. Und auch ganz viele Neins gehört. Aber es gab keinen Moment, in dem du, Gott, mich hast hängen lassen. Ich war ganz oben und ganz unten, stand im Rampenlicht und war am Boden zerstört. Ich habe so vieles gesehen und weiß trotzdem wahrscheinlich nicht viel. Aber eins, nichts ist wohltuender als Gottes Liebe. In guten Zeiten und auch durch schwere Zeiten hindurch hat er meine Taschen mit Sonnenschein gefüllt. Ich habe viel Gutes gesehen, aber nichts übertrifft seine Liebe. Toby Mac, Nothing Sweeter.
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0: ERF, yes, ist am Start für euch und Liana Crawford stellt das Album der Woche. Die junge Frau ist 31 Jahre alt, verheiratet, erfolgreiche Musikerin und eine werdende Mama. Im November soll der erste Sohn nämlich zur Welt kommen und Liana und ihr Mann Cody sind schon in freudiger Erwartung auf das erste Kind. Zwischen Vorfreude und Vorbereitung hat Liana noch schnell ein Album veröffentlicht, was man halt so macht, und Steffen, darauf nimmt sie eine wirklich coole Rolle ein.
1: Das kann ich absolut bestätigen. Liana Crawford beschreibt in ihren Texten einfach ganz ehrlich, wie das Leben als Christin aussieht. Also die Höhen, die Tiefen, die Momente, in denen es ihr leicht fällt, auf Gott zu vertrauen, und ja, auch die, in denen sie einfach nur riesengroße Zweifel hat. Mhm. Und ich finde, damit macht sie sich zu einem tollen Vorbild, vor allem für jüngere Mädchen. Sie spielt keine Rolle, sie ist ehrlich und trotzdem hilfreich. Und solche Vorbilder, finde ich, das ist unfassbar wichtig.
0: Ja, da spricht der Mann auch mit eigenem Erfahrungsschatz. Mhm. Leg los, wieso?
1: Sind wir mal ehrlich, so viele Eindrücke, vermittelte Schönheitsideale und propagierte Lebensbilder wie aktuell, die sind wahrscheinlich zu keiner anderen Zeit auf junge Menschen eingeprasselt. Na. Natürlich stark befeuert durch Social Media, und ich denke, es ist allgemein bekannt, wenn du durch Timelines voller perfekter Wohnungen, Leben und Körper scrollst, ja, dann liefert das Vorbilder und Vorstellungen, die problematisch werden können.
0: Das ist richtig. Thema zu hohe Ansprüche und Selbstzweifel.
1: Ja, genau. Also, wenn ich auf meine Jugend zurückschaue, dann war das ja genau so, ne? Ich habe gesehen, wie Menschen, die 2 Jahre älter sind als ich, Karriere gemacht haben, und das sorgt natürlich dann dafür, dass ich mich vergleiche und das schlecht abschneide. Und Liana Crawford, die tritt genau in solche Situationen rein und sagt: Ich kenne das. Im Song Her zum Beispiel singt sie, dass sie immer die andere sein wollte und daran fast kaputt gegangen wäre. Und dann fällt ein Satz, der, wie ich finde, richtig, richtig stark ist: Gott hat mich gemacht, damit ich bin und nicht sie.
0: Sehr gut. Eine Hymne darauf, sich selbst anzunehmen. Die hören wir uns jetzt gemeinsam an. Hier ist für euch das Vorbild. Liana Crawford mit Her vom Album der Woche Thank God bei ERF. Yes.

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1: Ich bin Marvin Standke. In ganz Deutschland wird heute bei zahlreichen Veranstaltungen an den Mauerbau vor 65 Jahren erinnert. Bundestagspräsidentin Julia Klöckner beklagt eine anhaltende Mauer in vielen Köpfen. Sie fordert, aus der Geschichte zu lernen und aufeinander zuzugehen. Kanzler Friedrich Merz sagte in einem Social-Media-Posting, Freiheit und Demokratie sind nicht selbstverständlich, dafür müsse man immer kämpfen. Sarah Wagenknecht hat das Angebot von Björn Höcke zurückgewiesen. Der Thüringer AfD-Chef wollte sie zur Ministerpräsidentin machen. Dafür sollte sie mit Stimmen der AfD gewählt werden. Wagenknecht nennt das Angebot weder ehrlich noch seriös. Sie kritisiert zugleich die Thüringer BSW-Abgeordneten. Diese würden sie vermutlich nicht zur Regierungschefin wählen. Wagenknecht fordert außerdem, die Koalition mit CDU und SPD zu beenden. Kommunen fordern mehr Schutz vor Hitze in Krankenhäusern und Altenheimen. Dafür könnten mindestens 20 Millionen Euro nötig sein. Das schätzt der Präsident des Deutschen Städte- und Gemeindebundes, Spiegler. Die aktuellen Hitzewellen zeigten den dringenden Handlungsbedarf.

0: Krankenhäuser und Pflegeheime müssten besser vorbereitet werden. Dazu könnten beispielsweise Klimaanlagen eingebaut werden. In Deutschland wurden 2025 so viele Fälle von Kindeswohlgefährdung festgestellt wie nie zuvor. Fast 80.000 Kinder und Jugendliche waren von Vernachlässigung oder Gewalt betroffen. Das sind 10% mehr als im Vorjahr. Damit erreichte die Zahl zum vierten Mal in Folge einen Höchststand. Als Gründe nennen Statistiker mehrere Entwicklungen. Dazu gehören auch eine höhere Wachsamkeit. Auch die Anzeigebereitschaft und besser geschulte Fachkräfte spielen eine Rolle. Gesetzliche Neuerungen könnten ebenfalls zum Anstieg beigetragen haben. Und der Eurovision Song Contest nächstes Jahr findet in der bulgarischen Küstenstadt Burgas statt. Das gab ein bulgarischer Fernsehsender bekannt. Das Finale soll am 15. Mai stattfinden. Burgas setzte sich überraschend gegen die Hauptstadt Sofia durch. Der ESC gehört zu den größten Live-Musikshows der Welt. Rekordhalter ist übrigens Irland. Das Land gewann den Wettbewerb bereits 7-mal.
1: Die Nachrichten wurden bereitgestellt von Radio Aktuell. 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
0: Die aktuellen Temperaturen: 34 Grad in Köln-Bonn, Hamburg 31 Grad, Bremen 34, Berlin 29, Dresden 31 Grad, Frankfurt am Main 35, Stuttgart 35, München 31 Grad, Erfurt 31 Grad und Münster 34 Grad. Sonnig und trocken heute, vielerorts sogar wolkenlos. Im Nordosten gibt es nur einige dünne oder lockere Wolkenfelder. Der Höchstwert bis zu 37 Grad heute.

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1: Ja, ich rede nicht gern über den Tod. Die wenigsten tun das. Wir planen lieber den nächsten Urlaub oder das Wochenende, als daran zu denken, dass unser Leben einmal endet. Paulus denkt anders. Er schreibt: Denn Christus ist mein Leben, aber noch besser wäre es, zu sterben und bei ihm zu sein. Das ist keine Todessehnsucht. Es ist die Hoffnung eines Menschen, der weiß, dass der Tod nicht das Ende ist. Paulus fürchtet nicht den Tod, weil er auf Jesus vertraut. Gerade deshalb kann er das Leben hier als Geschenk annehmen, ohne sich daran klammern zu müssen. Wie würde sich dein Leben verändern, wenn die Hoffnung auf Jesus größer wäre als deine Angst vor dem, was kommt?
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1: Die geistlich Armen sind von einem tiefen Staunen ergriffen, dass der Schöpfer mit seinen Geschöpfen an einem Tisch sitzt. Brennan Manning.

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Vielleicht habt ihr gestern etwas erlebt, von dem ihr sagt, das war meine letzte Sonnenfinsternis. ERF Yes ist hier. Ja, und das sagt ihr natürlich nicht, weil die Sonne jetzt irgendwie verschwunden wäre. Aber gestern, da war die Sonne an vielen Orten in Deutschland ja zu mehr als 80% bedeckt. Das Spannende, für die nächste Sonnenfinsternis, so eine richtig totale Sonnenfinsternis sogar, direkt über Deutschland, müssen wir bis zum 3. September 2081 warten. Da bin ich 91. Also das ist ziemlich lange hin, dass wahrscheinlich meine Urenkel vielleicht dann sagen, krass, Uropa Julian, das hast du noch live gesehen. Da stehen Sonne, Mond und Erde so präzise zueinander und wir sind mittendrin. Einmal in Jahrzehnten. Da habe ich gestern mal wieder gemerkt, wie klein ich eigentlich bin. Und vielleicht ging es euch ähnlich. Ne? Aber die gute Nachricht ist, ihr seid vielleicht klein, aber ihr seid trotzdem nicht egal oder vergessen. In Psalm 8 in der Bibel heißt es, was ist der Mensch, dass du Gott seiner gedenkst? Ja, und da hat der Psalmist offenbar auch schon gemerkt, ne, im Angesicht der Welt, des Universums und des ganzen Zeitgeschehens, da bin ich eigentlich nichts. Ein Staubkorn. Und trotzdem bin ich Gott nicht egal. Was für eine coole Zusage. Also, auch wenn die nächste Sonnenfinsternis 2081 vielleicht andere erleben, eins dürft ihr wissen, der Gott, der Himmel und Erde kennt, der verliert auch euch niemals aus dem Blick.

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1: Ich bin Marvin Standke. In ganz Deutschland wird heute bei zahlreichen Veranstaltungen an den Mauerbau vor 65 Jahren erinnert. Bundestagspräsidentin Julia Klöckner beklagt eine anhaltende Mauer in vielen Köpfen. Sie fordert, aus der Geschichte zu lernen und aufeinander zuzugehen. Kanzler Friedrich Merz sagte in einem Social-Media-Posting, Freiheit und Demokratie sind nicht selbstverständlich, dafür müsse man immer kämpfen. BSW-Gründerin Sarah Wagenknecht will nicht Thüringer Ministerpräsidentin werden.
2: Sie weist damit einen Vorschlag des Thüringer AfD-Chefs Björn Höcke zurück. Höcke hatte angeboten, Wagenknecht in einem Misstrauensvotum zu wählen. Hintergrund ist die Plagiatsaffäre um CDU-Regierungschef Mario Vogt. Wagenknecht sagt, Vogt habe zwar ihr Vertrauen verloren, Höckes Angebot sei jedoch weder ehrlich noch seriös. BSW-Minister Steffen Schütz stellte sich dagegen hinter Vogt Höckes Verhalten, widere ihn an, sagte Schütz. Ulrike Klein, Redaktion.
1: Im Juli sind in der Ukraine nach Angaben der UNO mindestens 437 Zivilisten getötet worden. Das ist die höchste Opferzahl seit Mai 2022, also wenige Monate nach Beginn des russischen Angriffskrieges. Wie das Menschenrechtsbüro der Vereinten Nationen weiter mitteilte, wurden in der Ukraine im vergangenen Monat außerdem mehr als 2600 Zivilisten verletzt. Die ukrainische Regierung führt die gestiegene Zahl von zivilen Opfern auch darauf zurück, dass man kaum noch Flugabwehrraketen hat, um russische Angriffe abzuwehren. Die Grünen fordern wegen der Hitzewelle einen Hitzegipfel im Kanzleramt. Grünen-Politikerin Julia Schneider sieht ein Zuständigkeitsproblem in Deutschland. Es fehle ein einheitlicher Hitzeschutz, sagte sie. Deutschland brauche mehr Klimaschutz und müsse sich an Hitze anpassen. Schneider kritisierte zudem Bundeskanzler Friedrich Merz. Er habe sich zur Hitze

0: bislang nicht geäußert. Damit erkenne die Regierung die Schäden nicht ausreichend an. Und der Eurovision Song Contest nächstes Jahr findet in der bulgarischen Küstenstadt Burgas statt. Das gab ein bulgarischer Fernsehsender bekannt. Das Finale soll am 15. Mai stattfinden. Burgas setzte sich überraschend gegen die Hauptstadt Sofia durch. Der ESC gehört zu den größten Live-Musikshows der Welt. Rekordhalter ist übrigens Irland. Das Land gewann den Wettbewerb bereits 7 Mal.
1: Die Nachrichten wurden bereitgestellt von Radio Aktuell. 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
0: Die aktuellen Temperaturen: 34 Grad in Köln-Bonn, Hamburg 31 Grad, Bremen 34, Berlin 29, Dresden 31 Grad, Frankfurt am Main 35, Stuttgart 35, München 31 Grad, Erfurt 31 Grad und Münster 34 Grad. Sonnig und trocken heute, vielerorts sogar wolkenlos. Im Nordosten gibt es nur einige dünne oder lockere Wolkenfelder. Der Höchstwert bis zu 37 Grad heute.

0: 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Manchmal, da fühlt sich Entfernung nicht so an, als könnte man sie in Kilometern messen. Vielleicht kennt ihr dieses Gefühl, dass man unter Menschen ist und sich trotzdem so richtig weit weg fühlt. So gefühlt unerreichbar, als würde man gar nicht stattfinden. Wie irgendwo draußen auf dem offenen Meer ohne Rettungsring und jemanden, der einen findet. Genau in dieses Gefühl singt US-Musiker Andrew Rip hinein und stellt ihm eine andere Wahrheit entgegen. Auch wenn ihr glaubt, zu weit weg zu sein, ihr seid niemals außerhalb von Gottes Blick. Hier ist er für euch, Andrew Rip mit Wide as the World und den Highlights des Textes.
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2: Fühlst du dich unerreichbar weit weg? Verschwunden mitten in der Nacht auf dem Ozean ohne Rettung in Sicht? Denkst du, dass du keine zweite Chance verdienst? Dass du einen Fehler zu viel gemacht hast? Dein ganzes Leben bist du auf der Flucht und das, obwohl es kein Entkommen gibt. Die liebenden Arme Gottes umfassen die ganze Welt. Er hört niemals auf, die Brücken wieder aufzubauen, die wir eingerissen haben. Er geht den Verlorenen nach, bis auch der Letzte heimgekommen ist. Ja, die liebenden Arme Gottes umfassen die ganze Welt. Andrew Rip, Wide as the World.
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1: Vater, Herr des Himmels und der Erde, ich danke dir, dass du die Wahrheit vor denen verbirgst, die sich selbst für so klug und weise halten. Ich danke dir, dass du sie stattdessen denen enthüllst, die ein kindliches Gemüt haben. Ja, Vater, so wolltest du es.
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1: Barrierefreies Baden auf Schienen, das ist meine gute Nachricht und es ist so eine coole Sache, habe ich auf Instagram entdeckt. Auf einem Sitz, der auf Schienen befestigt ist, können sich Rollstuhlfahrerinnen und Fahrer einfach ins Wasser gleiten lassen, um da dann zu baden. Das Ganze wird mit einer Fernbedienung gesteuert und schon steht dem ganzen Badespaß eigentlich nichts mehr im Weg. Wie der WDR berichtet, gibt es so eine Badestelle zum Beispiel im Hamburger Strandbad in Griechenland, da wo das Ding erfunden wurde. Da gibt es inzwischen an über 200 Stränden solche Badesysteme für Rollifahrer und Fahrerinnen. Wo barrierefreies Baden überall möglich ist, das kann man ganz easy auf einer extra angelegten Online-Karte einsehen. Tja, barrierefreies Baden via Schienen im Wasser. Müsste es meiner Ansicht nach noch viel, viel öfter geben. Also gerne mehr davon. Für mich ist diese Idee auf jeden Fall eine gute Nachricht.

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1: Ich bin Marvin Standke. In ganz Deutschland wird heute bei zahlreichen Veranstaltungen an den Mauerbau vor 65 Jahren erinnert. Bundestagspräsidentin Julia Klöckner beklagt eine anhaltende Mauer in vielen Köpfen. Sie fordert, aus der Geschichte zu lernen und aufeinander zuzugehen. Kanzler Friedrich Merz sagte in einem Social-Media-Posting, Freiheit und Demokratie sind nicht selbstverständlich, dafür müsse man immer kämpfen. BSW-Gründerin Sarah Wagenknecht will nicht Thüringer Ministerpräsidentin werden.
2: Sie weist damit einen Vorschlag des Thüringer AfD-Chefs Björn Höcke zurück. Höcke hatte angeboten, Wagenknecht in einem Misstrauensvotum zu wählen. Hintergrund ist die Plagiatsaffäre um CDU-Regierungschef Mario Vogt. Wagenknecht sagt, Vogt habe zwar ihr Vertrauen verloren, Höckes Angebot sei jedoch weder ehrlich noch seriös. BSW-Minister Steffen Schütz stellte sich dagegen hinter Vogt Höckes Verhalten widere ihn an, sagte Schütz. Ulrike Klein, Redaktion.
1: Im Juli sind in der Ukraine nach Angaben der UNO mindestens 437 Zivilisten getötet worden. Das ist die höchste Opferzahl seit Mai 2022, also wenige Monate nach Beginn des russischen Angriffskrieges. Wie das Menschenrechtsbüro der Vereinten Nationen weiter mitteilte, wurden in der Ukraine im vergangenen Monat außerdem mehr als 2600 Zivilisten verletzt. Die ukrainische Regierung führt die gestiegene Zahl von zivilen Opfern auch darauf zurück, dass man kaum noch Flugabwehrraketen hat, um russische Angriffe abzuwehren. Die Grünen fordern wegen der Hitzewelle einen Hitzegipfel im Kanzleramt. Grünen-Politikerin Julia Schneider sieht ein Zuständigkeitsproblem in Deutschland. Es fehle ein einheitlicher Hitzeschutz, sagte sie. Deutschland brauche mehr Klimaschutz und müsse sich an Hitze anpassen. Schneider kritisierte zudem Bundeskanzler Friedrich Merz. Er habe sich zur Hitzewelle bislang nicht geäußert. Damit erkenne die Regierung die Schäden nicht ausreichend an. Und der Eurovision Song Contest nächstes Jahr findet in der bulgarischen Küstenstadt Burgas statt. Das gab ein bulgarischer Fernsehsender bekannt. Das Finale soll am 15. Mai stattfinden. Burgas setzte sich überraschend gegen die Hauptstadt Sofia durch. Der ESC gehört zu den größten Live-Musikshows der Welt. Rekordhalter ist übrigens Irland.

0: Das Land gewann den Wettbewerb bereits 7-mal.
1: Die Nachrichten wurden bereitgestellt von Radio Aktuell. 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
0: Die aktuellen Temperaturen: 34 Grad in Köln-Bonn, Hamburg 31 Grad, Bremen 34, Berlin 29, Dresden 31 Grad, Frankfurt am Main 35, Stuttgart 35, München 31 Grad, Erfurt 31 Grad und Münster 34 Grad. Sonnig und trocken heute, vielerorts sogar wolkenlos. Im Nordosten gibt es nur einige dünne oder lockere Wolkenfelder. Der Höchstwert bis zu 37 Grad heute.

0: ERF, Yes ist am Start für euch und Liana Crawford stellt das Album der Woche. Die junge Frau ist 31 Jahre alt, verheiratet, erfolgreiche Musikerin und eine werdende Mama. Im November soll der erste Sohn nämlich zur Welt kommen und Liana und ihr Mann Cody sind schon in freudiger Erwartung auf das erste Kind. Zwischen Vorfreude und Vorbereitung hat Liana noch schnell ein Album veröffentlicht, was man halt so macht, und Steffen, darauf nimmt sie eine wirklich coole Rolle ein.
1: Das kann ich absolut bestätigen. Liana Crawford beschreibt in ihren Texten einfach ganz ehrlich, wie das Leben als Christin aussieht. Also die Höhen, die Tiefen, die Momente, in denen es ihr leicht fällt, auf Gott zu vertrauen, und ja, auch die, in denen sie einfach nur riesengroße Zweifel hat. Mhm. Und ich finde, damit macht sie sich zu einem tollen Vorbild, vor allem für jüngere Mädchen. Sie spielt keine Rolle, sie ist ehrlich und trotzdem hilfreich. Und solche Vorbilder, finde ich, das ist unfassbar wichtig.
0: Ja, da spricht der Mann auch mit eigenem Erfahrungsschatz. Mhm. Leg los, wieso?
1: Sind wir mal ehrlich, so viele Eindrücke, vermittelte Schönheitsideale und propagierte Lebensbilder wie aktuell, die sind wahrscheinlich zu keiner anderen Zeit auf junge Menschen eingeprasselt. Na. Natürlich stark befeuert durch Social Media, und ich denke, es ist allgemein bekannt, wenn du durch Timelines voller perfekter Wohnungen, Leben und Körper scrollst, ja, dann liefert das Vorbilder und Vorstellungen, die problematisch werden können.
0: Das ist richtig. Thema zu hohe Ansprüche und Selbstzweifel.
1: Ja, genau. Also, wenn ich auf meine Jugend zurückschaue, dann war das ja genau so, ne? Ich habe gesehen, wie Menschen, die 2 Jahre älter sind als ich, Karriere gemacht haben, und das sorgt natürlich dann dafür, dass ich mich vergleiche und das schlecht abschneide. Und Liana Crawford, die tritt genau in solche Situationen rein und sagt: Ich kenne das. Im Song Her zum Beispiel singt sie, dass sie immer die andere sein wollte und daran fast kaputt gegangen wäre. Und dann fällt ein Satz, der, wie ich finde, richtig, richtig stark ist: Gott hat mich gemacht, damit ich bin und nicht sie.
0: Sehr gut. Eine Hymne darauf, sich selbst anzunehmen. Die hören wir uns jetzt gemeinsam an. Hier ist für euch das Vorbild. Liana Crawford mit Her vom Album der Woche Thank God bei ERF.

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1: Du hoffst, du träumst, du jagst, du blutest. Du trägst bleibende Narben davon. Und wenn du verloren gehst und gefunden wirst, dann bin ich hier und jetzt da. Dort unterm Sternenhimmel sehe ich dich, so wie du bist. Mach dir heute Abend keine Sorgen. Ich werde dich halten. Mach dir keine Sorgen, mein Kind. Ich werde an deiner Seite bleiben. Was du auch durchmachst, ich bin mittendrin und werde dich fest in meinem Arm halten. Dan Bremness, Hold You Tight.
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0: 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Ich habe für euch einen Song, der mich in den letzten Wochen echt gecatcht hat. Einer, bei dem ich einfach mal das Radio richtig laut drehen musste und dachte, cool, was ist das für ein Vibe und was steckt dahinter? Der Song heißt Zoom und kommt von Musiker Fargo. Das setzt sich übrigens aus seinem bürgerlichen Namen zusammen. Eigentlich heißt der Mann Falke Arne Gossler, also Fargo. War, ist ein Rapper und Sänger aus Berlin und war schon unter anderem zum Beispiel als Vorgruppe unterwegs für Bands wie Juli und Silbermond. Er hat einen Soundtrack gemacht, der auch richtig nice ist. Gutes Gefühl für die Nickelodeon-Serie Spotlight und mit Zoom findet er sich auf der ERF Yes Playlist wieder. Wir haben uns den Song geschnappt und mal ganz genau für euch
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0: 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Davon singt Fargo in seinem Song Zoom. Hassparolen, Krisen, Sorgen. Dinge, die einen früher erschüttert hätten und die heute schon fast normal wirken. Und trotzdem ist da dieses andere Bild. Das Lachen seines Sohnes. Ein kleines Zeichen von Hoffnung mitten im Lärm. Fargo entscheidet sich, darauf zu zoomen. Auf das bisschen Liebe, das noch da ist. In der Bibel schreibt Paulus, konzentriert euch auf das, was wahr und anständig und gerecht ist. Denkt über das nach, was rein und liebenswert und bewunderungswürdig ist. Das bedeutet nicht, die Augen vor Problemen zu verschließen. Vielmehr bedeutet es, bewusst zu wählen, worauf wir unseren Blick richten. Vielleicht ist das eine der mutigsten Entscheidungen im Alltag. Dem Guten mehr Aufmerksamkeit zu schenken.
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1: Den Zoom auf die richtigen Dinge im Leben wenden. Davon singt Fargo in Zoom. Wir haben für euch hingehört bei ERF Yes, da wo du bist.

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1: Ich bin Marvin Standke. Die Drohnenabwehr in Deutschland soll schneller ausgebaut werden. Das fordern die Innenminister von Bund und Ländern nach einer gemeinsamen Telefonkonferenz. Sachsens Innenminister Schuster fordert dabei mehr Zusammenarbeit. Die Länder sollen gemeinsam forschen und Drohnenabwehrtechnik beschaffen. Auch Brems Innensenatorin Högel sieht dringenden Handlungsbedarf. Es fehle an Technik. Dieses Defizit müsse schnell beseitigt werden. Hintergrund ist ein Vorfall am Flughafen Leipzig in der vergangenen Woche. Dort wurde eine mit Sprengstoff bestückte Drohne entdeckt. Der Juli war für Zivilisten in der Ukraine besonders tödlich.
2: Nach UN-Angaben wurden mindestens 437 Menschen getötet. Weitere 2610 Zivilisten wurden durch russische Angriffe verletzt. Damit stieg die Zahl der Opfer deutlich gegenüber dem Juni. Grund waren massive russische Angriffe mit Raketen. Die Ukraine beklagt fehlende Raketen für das Patriot-Abwehrsystem. Auch in Russland wurden zivile Opfer gemeldet. Die Angaben dazu sind allerdings schwer überprüfbar. Ulrike Klein, Redaktion.
1: Die Vorstandschefs der DAX-Konzerne haben im vergangenen Jahr mehr verdient. DAX-Konzerne sind große deutsche Unternehmen, die an der Börse besonders wichtig sind. Die Bezüge der Chefs stiegen im Schnitt um 7%. Das zeigt eine Auswertung der Deutschen Schutzvereinigung für Wertpapierbesitz. Auch die TU München war an der Untersuchung beteiligt. Ein DAX-Vorstand verdiente in Deutschland durchschnittlich 6,1 Millionen Euro. Ein großer Teil davon entfiel auf Bonuszahlungen. Spitzenreiter war SAP-Chef Klein mit rund 10,9 Millionen Euro. Die Logistikbranche fordert einheitliche Regeln für Lkw bei Niedrigwasser. Grund sind die unterschiedlichen Regelungen beim Sonntagsfahrverbot in Deutschland. Alle Bundesländer haben die Regeln gelockert, außer Sachsen-Anhalt. Der Verband sieht darin ein großes Problem für die Lieferketten. Deshalb brauche es bundesweit einheitliche Lösungen. Wegen Fahrermangels seien sonntags ohnehin wenige Lastwagen unterwegs. Diese seien aber wichtig, etwa für die Versorgung von Tankstellen. Und Getränkekästen zurückbringen. Dazu rufen Mineralwasserabfüller jetzt auf. Nach den Hitzewochen fehlt vielerorts das Leergut, weil viele leere Flaschen und Kisten noch in den Haushalten stehen. Einige Abfüller melden bereits Engpässe. Einen generellen Mangel an Mineralwasser erwarten die Branchenverbände allerdings nicht. Möglich ist aber, dass einzelne Marken vorübergehend nicht verfügbar sind. Auch in den kommenden Tagen bleibt es in Deutschland vielerorts heiß.
0: Die Nachrichten wurden bereitgestellt von Radio Aktuell. 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
1: Die aktuellen Temperaturen: 34 Grad in Köln-Bonn, Hamburg 31 Grad, Bremen 34, Berlin 29, Dresden 31 Grad, Frankfurt am Main 35, Stuttgart 35, München 31 Grad,

Erfurt 31 Grad und Münster 34 Grad. Sonnig und trocken heute, vielerorts sogar wolkenlos. Im Nordosten gibt es nur einige dünne oder lockere Wolkenfelder. Der Höchstwert bis zu 37 Grad heute.

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1: Zeit, Weise und Wege der Hilfe Gottes müssen wir ihm überlassen. Aber dass Gott uns zur rechten Stunde helfen wird, das wissen wir. Das steht fest. Martin Luther.

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1: Standke. Die Drohnenabwehr in Deutschland soll schneller ausgebaut werden. Das fordern die Innenminister von Bund und Ländern nach einer gemeinsamen Telefonkonferenz. Sachsens Innenminister Schuster fordert dabei mehr Zusammenarbeit. Die Länder sollen gemeinsam forschen und Drohnenabwehrtechnik beschaffen. Auch Brems Innensenatorin Högel sieht dringenden Handlungsbedarf. Es fehle an Technik. Dieses Defizit müsse schnell beseitigt werden. Hintergrund ist ein Vorfall am Flughafen Leipzig in der vergangenen Woche. Dort wurde eine mit Sprengstoff bestückte Drohne entdeckt. Der Juli war für Zivilisten in der Ukraine besonders tödlich.
2: Nach UN-Angaben wurden mindestens 437 Menschen getötet. Weitere 2610 Zivilisten wurden durch russische Angriffe verletzt. Damit stieg die Zahl der Opfer deutlich gegenüber dem Juni. Grund waren massive russische Angriffe mit Raketen. Die Ukraine beklagt fehlende Raketen für das Patriot-Abwehrsystem. Auch in Russland wurden zivile Opfer gemeldet. Die Angaben dazu sind allerdings schwer überprüfbar. Ulrike Klein, Redaktion.
1: Die Vorstandschefs der DAX-Konzerne haben im vergangenen Jahr mehr verdient. DAX-Konzerne sind große deutsche Unternehmen, die an der Börse besonders wichtig sind. Die Bezüge der Chefs stiegen im Schnitt um 7%. Das zeigt eine Auswertung der Deutschen Schutzvereinigung für Wertpapierbesitz. Auch die TU München war an der Untersuchung beteiligt. Ein DAX-Vorstand verdiente in Deutschland durchschnittlich 6,1 Millionen Euro. Ein großer Teil davon entfiel auf Bonuszahlungen. Spitzenreiter war SAP-Chef Klein mit rund 10,9 Millionen Euro. Die Logistikbranche fordert einheitliche Regeln für Lkw bei Niedrigwasser. Grund sind die unterschiedlichen Regelungen beim Sonntagsfahrverbot in Deutschland. Alle Bundesländer haben die Regeln gelockert, außer Sachsen-Anhalt. Der Verband sieht darin ein großes Problem für die Lieferketten. Deshalb brauche es bundesweit einheitliche Lösungen. Wegen Fahrermangels seien sonntags ohnehin wenige Lastwagen unterwegs. Diese seien aber wichtig, etwa für die Versorgung von Tankstellen. Und Getränkekästen zurückbringen. Dazu rufen Mineralwasserabfüller jetzt auf. Nach den Hitzewochen fehlt vielerorts das Leergut, weil viele leere Flaschen und Kisten noch in den Haushalten stehen. Einige Abfüller melden bereits Engpässe. Einen generellen Mangel an Mineralwasser erwarten die Branchenverbände allerdings nicht. Möglich ist aber, dass einzelne Marken vorübergehend nicht verfügbar sind. Auch in den kommenden Tagen bleibt es in Deutschland vielerorts heiß.
0: Die Nachrichten wurden bereitgestellt von Radio Aktuell. 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

0: die aktuellen Temperaturen. 34 Grad in Köln-Bonn. Hamburg 31 Grad, Bremen 34, Berlin 29, Dresden 31 Grad, Frankfurt am Main 35, Stuttgart 35, München 31 Grad, Erfurt 31 Grad und Münster 34 Grad. Sonnig und trocken heute, vielerorts sogar wolkenlos. Im Nordosten gibt es nur einige dünne oder lockere Wolkenfelder. Der Höchstwert bis zu 37 Grad heute.
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1: Ja, ich rede nicht gern über den Tod. Die wenigsten tun das. Wir planen lieber den nächsten Urlaub oder das Wochenende, als daran zu denken, dass unser Leben einmal endet. Paulus denkt anders. Er schreibt, denn Christus ist mein Leben, aber noch besser wäre es, zu sterben und bei ihm zu sein. Das ist keine Todessehnsucht. Es ist die Hoffnung eines Menschen, der weiß, dass der Tod nicht das Ende ist. Paulus fürchtet nicht den Tod, weil er auf Jesus vertraut. Gerade deshalb kann er das Leben hier als Geschenk annehmen, ohne sich daran klammern zu müssen. Wie würde sich dein Leben verändern, wenn die Hoffnung auf Jesus größer wäre als deine Angst vor dem, was kommt?
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1: Mögen wir uns auch 1000 Schritte von Gott weg entfernt haben, so bedarf es dank der Liebe Gottes nicht mehr als eines einzigen Schrittes, um zu ihm zurückzukehren. Hans-Joachim Eckstein.

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1: Na, ich kenne das Gefühl, wenn jemand Druck macht. Also eine Situation, ein Mensch, eine Nachricht, einen kleiner werden lassen. Man zieht den Kopf ein, weicht aus, sagt lieber nichts. Nicht, weil man feige ist, sondern weil es Kraft kostet, standzuhalten. Paulus schreibt, lasst euch von euren Feinden nicht einschüchtern. Für sie ist das ein Zeichen, dass sie verloren sind, für euch dagegen ein Zeichen, dass ihr gerettet seid. Und zwar durch Gott selbst. Er weiß, wer zu Jesus gehört, erlebt Gegenwind. Entscheidend ist aber, wem wir glauben. Den Stimmen, die uns kleinreden, oder Gott, der uns angenommen hat. Wer mit Jesus lebt, muss sich nicht über Angst oder Ablehnung definieren. Unsere Identität hängt nicht davon ab, wie andere uns behandeln, sondern davon, dass Gott zu uns steht. Welche Stimme bekommt heute dein Vertrauen?
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